0: mal ein bisschen anderer Country-Stil, gell? Aber war auch nicht schlecht gewesen. Friedrich Schütter geht's hier weiter mit Der einsame Cowboy.
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wenn wir schon mal in der deutschen Ecke sind, kann natürlich Linda Beller nicht fehlen, die heute übrigens in der Nähe von Dresden wohnt. Aber wo genau, verrate ich euch nicht. Mit ihrem Titel hier, Engel lieben meist die Falschen.

0: Ja, ja, man, natürlich in der deutschen Ecke noch Michael Hassel mit Der Tag ist mein Freund. Ja, der ist auch mein Freund, weil nachts sind alle Katzen grau und da versuche ich eigentlich zu schlafen.
1: Morgens früh um 5.

hier haben wir natürlich in der deutschen Ecke nochmal Truckstop mit Angeln entspannt. Ja, das kann ich nur bestätigen. Aber dann richtig aufregend wird, wenn was Richtiges, Großes an der Angel hängt.

0: Ja, Western Union, wir gehören doch zusammen. Und danach habe ich noch schnell einen Musikwunsch reinbekommen. Ich versuche mal, ob ich noch spielen kann, bevor ich mich dann hier verabschieden werde. Aber schauen wir mal.
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habe ich den Musikwunsch schnell noch reinbekommen. Und zwar wurde hier gewünscht, der Stürmer mit Your Man. Und da gehen natürlich ganz liebe Grüße an alle Hörerinnen und Hörer hier in den gemeldeten Radios.

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0: Grüßen mit Radio Clan natürlich und Hannis Musikwelt, Radio White Dragon und Peters Musikdiener, Musikwelt Gießen und natürlich Mein Herz Radio. So ihr Lieben, ich würde dann sagen, Band ab.
1: 19 Uhr 32 Minuten und 48 Sekunden. Hier ist Ihre deutsche Hitparade.
2: Guten Abend, Rainer Farb.
1: Karel, der Gott, Jürgen Blix. Hier ist Roland, der Kaiser.

So, jetzt habe ich für euch die Gruppe Ballymoro mit Tarzan Boy und danach kommt Panorama mit Robert De Niro Waiting.

0: Dafür. Mach bloß, dass wir hier wegkommen.
1: Tja, ich habe auch eine Waffel und ich bleibe. Elvis Presley, Hawaii Wedding Song.

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0: So, ihr Lieben, jetzt habe ich für euch, für eure Bundesländer nicht nur, sondern auch den Robin oder den Robin möchte ich jetzt herzlich begrüßen bei Radio Clan im eigenen Haus Chat. Und jetzt habe ich für euch den Barry Gap mit Living With You und danach Bata Illich, Amor, Amor, Amor. Ja, es gibt ja auch Bundesländer, die man auch so besuchen kann, ohne dass man übrigens keiner kennt. Man muss es einfach mal dann, ich sag mal, besuchen. Die schönen alten deutschen Bundesländer.
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Und nun geht es hier weiter mit Lady Gaga mit Abra. Abracadabra. Ja, genau. Und dicker Fet Elfie sagt, du gehörst dazu. Und dann geht's noch weiter mit Dara René mit Glitter Glide. Und Giraffenaffen und Moose T mit Ich klickere. Ja, passiert mir auch manchmal.

hat schon. Defodil mit, also Windmal, mit Pink Pony Club. Danach kommt Crow mit Eimer um die Welt. Und danach melde ich mich auch schon wieder mit meinem Outro. Ja, so schnell gehen 2 Stunden vorbei.

Ja, der Titel war ja aus dem Film Top Gun. Gut, dass ich alle Radios bei mir im Chat aufhabe, alle. Und das ist ja nicht nur Radio Clan, sondern auch Hannis Musikworld, Radio White Dragon, Peters Musikdiener, Musikworld, Gießen und den kleinen Radio, mein Herzradio. Genau, und da kann ich dann immer sehen, manche Covers sind dann da vertreten, was zum Beispiel aus welchem Film oder aus von welcher Scheibe, wenn man das nicht hundertprozentig weiß. Ich finde das toll. Ja, und jetzt habe ich den Bernd Posinki, wo auch im Winter die Rosen noch blühen. Gewächshaus oder was weiß ich, schöne Parkanlagen, die überdacht sind. Ja, und dann habe ich für euch den Bernd Kempfert mit seinem Orchester. Bernd Kempfert war also in 70er, noch ein bisschen früher, glaube ich, eher 70er. Ein ganz großer Dirigent und da gibt es auch eine Ausstellung hier oben bei uns im Norden, wo Schallplatten zusammengebaut worden sind. Ich komme jetzt nicht auf den Ort, ist aber auf jeden Fall eine kleine Stadt und da gibt es ein Schallplattenmuseum, vielleicht auch woanders in den Bundesländern, aber sehr interessant und vor allen Dingen steht da alles rum, diese alte Musikboxen und so, ne, und so weiter und so fort. Eine ganz tolle Geschichte, solltet ihr euch mal gerne angucken. Guckt mal im Internet und unter anderem sind da natürlich dann auch Ausstellungen von einer Person, zum Beispiel, es war man, und da war ich leider zu spät, von Elvis Presley oder jetzt Bernd Kempfert war zum Beispiel da gewesen. Und ich kann es auch gleich so sagen, mein Mann und ich, wir haben uns so riesig gefreut, dass wir da mal hinkamen. Ganz tolle Geschichte. Hat was, ne? Ja, auch die Geschichte von dem Herstellungs... Oh, war das hier? Ach, komme ich jetzt nicht drauf. Ist auch völlig egal. Auf jeden Fall eine Schallplattenfirma, die auch da oben existierte. So, jetzt, wie gesagt, Bernd Posinski, ne? Mit den Rosen im Winter. Und dann Bernd Kempfer mit Strangers in... Tonstörung. In der Tonstörung. Strangers in the Night. Viel Spaß.

Ja, zum Träumen muss auch mal Platz sein im Radio, ne? Ja, das Schöne ist ja, Peter und ich, wir machen ja jetzt ab kommenden Montag 14 Tage Urlaub. Ja, Urlaub muss auch mal sein, zumindest von seiner Seite. Ja, und ja, da müssen wir mal gucken, wie wir da das regeln mit dem Senden am Vormittag beziehungsweise am Nachmittag oder freitags von 16 bis 18 Uhr. Aber ich kann euch versprechen, ich werde euch das dann mitteilen, ob wir dann zu Hause sind, ob das Wetter mitspielt. Wenn wir unterwegs sind, das kann ich auch schon mal verraten, dann haben wir unter dem Status bei WhatsApp immer schöne Sachen dann von dem Tag, wo wir dann gewesen sind, damit man sich da auch mal erfreuen kann und sehen kann, was ist wo im Lande los. Und wir sind da Städtemenschen. Das heißt also, das, was ich aufnehme mit der als Videodatei, beziehungsweise kann jeder gerne mal reinschauen. Peter macht dann meistens seine Bilder und ja, könnt euch da vielleicht erfreuen dran, auch mit wie Tori rumblödelt. Tja, ich bin zwar nicht der geborene Otto, aber ja, so, jetzt kommen wir nach Amerika. Ein bisschen älter schon mit Bill Haley, Corinna Corinna. Und dann gehen wir in die zweite Stunde. Bis gleich.

Ja, die meisten, die kennen ja dieses Manner-Manner. Für die nächste Stunde bei mir. Es kommt auch ein anderer Jingle zur vollen Stunde manchmal. Ja, was wollte ich sagen? Jetzt hört ihr gleich die nächste Stunde bis 12 Uhr, wollte ich nur andeuten. Und es geht so in dem Mix weiter. Also viel Spaß noch. Ja, mit was könnte ich jetzt folgen? Mit Barry Gibb nochmal? Ja. So, Living With You hattet ihr vorhin gehört. Jetzt kommt Lesson of Love. Und danach kommt nochmal Stream Roller Blue. Ein Live-Ausschnitt von, na wem, von wem wohl? Ne? Ja, von Elvis Presley. Viel Spaß.

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1: 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Yes, das war für Amnesty hier dann gerne ins Radio reinhören. Genau, jetzt haben wir Bill Ramsey mal für euch mit Pigalle. Und Billy Island macht dann weiter mit Rebel Yell.

Das war der Billy Ocean mit Get Gotta My Dreams Get Into My Car. Ja, genau so sieht das aus. So, jetzt habe ich für euch die Gruppe Blue Sonic mit Deep Bass Diva und scheiß Brille, sollte ich mal putzen. Und Bob James und David Sundom mit Scenes I Fall for You. Und danach, wir haben es jetzt auch gleich 11:30 und dann hören wir uns gleich auf jeden Fall wieder.

So, dann habt ihr das, ja. Dann haben wir auch, jetzt kommt der Bobby O. She has a way. Und dann Bon Jovi mit It's My Life. Auch ein bekannter Titel.

So, bevor ich da den Wunschtitel erfüllen kann, ich schaue gleich mal gerne nach, habe ich jetzt erstmal für euch Bon Jovi mit It's My Life. Und danach schauen wir mal.

Bring mal was zu trinken mit. Ja, ist viel schlimmer als Heimweh. Du hast es schlimmer als Heimweh. So war das doch. Ja, leider kann ich nicht, leider nicht mit denen, mit dem Wunsch. Aber jetzt kommt für euch auch wieder was Kälteres, also was Älteres von Bonnie M. Nighting to Venus. Und danach habe ich noch, ich sag da jetzt mal nichts zu. Viel schlimmer.

Ja, es kommt schon fast mein Rauschmeißer-Titel. Aber erstmal Bonnie Tyler, I Will Shade of Pale.

Ja, dennoch ein schöner Titel von Bonnie Tyler. Ja, so sie nach Lübeck, das ist manchmal so, ne? Ja, die, wenn ein Sänger krank ist, das hängt man dann sofort an die große Glocke. Das ist normal. So, ihr Lieben, jetzt kommt mein Rauschmeister-Titel für euch, wie jeden Tag, mit Hildegard Knef, der Apfelbaum. So, dann werde ich einfach starten und verabscheue mich dann zwischendurch. Nee, mache ich jetzt. Ja, wenn der Titel, ja, sicher, ja, wenn ich rausgehe. Und ich wünsche euch noch einen schönen, ne, Mittwoch. Und morgen, wie gesagt, morgen ist Donnerstag, morgen ist mein freier Tag. Endlich. Und dann hören wir uns dann wieder spätestens am Freitag und 10 bis 12 und 16 bis 18 Uhr. Genau so sieht's aus. Also, habt euch wohl, schönes Wochenende, schönen Tag noch und dann sonnigen vor allen Dingen. Nicht? Und wir hören uns morgen Freitag wieder. Oh, das war, vielleicht lag es doch am Titel. Wer weiß es so genau. So, jetzt habe ich für euch den Fernando Express mit Party Hit Mix und Fire. Don't wanna let you go. Dann weiterhin viel Spaß.

So, ach, ich bin schon wieder da. Na gut, das war das. Jetzt habe ich, jetzt muss ich auch mal wieder reinkommen. Jetzt kommt für euch hoffentlich Vortaps and the Supremes. Ja, River Deep. Ja.

Das Schlechte ist ja hierbei gewesen, dass er abgekackt war. Alle Hörer sind weg. Ah, ja. Was ich damit meine, komme ich gleich zu.

0: Ja, warum sagte ich das vorhin so während des Liedes? Ja, erstmal war es ein schönes Lied, davon abgesehen. Da muss ich natürlich wieder meine Stimme da wieder reinjagen. Ja, fürchterlich. Also, die Zahlen, die sagen mir ja, wie viele Hörer...
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0: Ich da habe, und das ist ja immer nicht gerade wenig. Okay, bei 8 Stream-Sender ist es auch, denke ich, eine schöne Geschichte. Und
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0: Kelly Marie und Feels Like I'm in Love in der US Remix-Variante. Ja, die klingt etwas anders tatsächlich wie das Original, ne? Aber dennoch nicht unflott, finde ich, ne? Okay, 6 Uhr und 27 Minuten, 3 Minuten trennen uns noch vor der Halb-7-Marke. Jetzt gibt's eine schöne deutsche Cover-Variante. Im Original ist das Ding von Alan Parsons Project und nennt sich Don't Answer Me. Ja, richtig. Und wir hören eine deutsche Cover-Variante. Und zwar von Denise und Jürgen Rainford. Die singen das Ding jetzt in Deutsch. Nur bitteschön.
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0: War das schön oder war das schön? Na klar, tolle Nummer. Denise und Jürgen Rainford mit dem Alan Parsons Project Song in Deutsch. Ihr Lieben, wir haben 6 Uhr und 31 Minuten, eine Minute nach 6:30. Jetzt gibt's die Wetteraussichten und ein paar Verbrauchertipps, wie immer zu dieser Zeit. Und dann Sir Tony Christie, Come With Me to Paradise. Gute Laune Musik hier in meiner Sendung Der Morgen mit Gernot.
1: Thema, vor allem Richtung Westen und Nordwesten, im Norden hängen viele Wolken dazu. Im Lauf des Tages wird's dann richtig heiß und schwül. Die Höchstwerte liegen bei 30 bis 38 Grad und am Nachmittag und Abend können von den Mittelgebirgen aus nochmal kräftige Gewitter hochgehen. Morgen erst wieder mehr Wolken mit Schauern und einzelnen Gewittern, später dann auch anderswo wieder Gewitter möglich bei maximal 38 Grad.

0: Geht doch, wa? Come with me to paradise. Ja, würde ich ja gerne mit hingehen, aber ich weiß nicht, wo es ist. Ich dachte immer, das Paradise, ja, wäre bei mir im Bett. Nee, nicht? Naja, dann doch vielleicht nicht. 6:36, 6:07. Jetzt gibt's Country Music und zwar Made in Germany. So heißt das tatsächlich, der Titel. Country Made in Germany. Und die Formation Truckstop.
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0: Gitter, oder? Country-Music am frühen Morgen und dann noch so eine Flotte, da kann man gelten lassen, denke ich. Country, made in Germany, mit der aus südlich von Hamburg stammenden Formation Truck Stop. Genau. So, einen schnucklichen Song spielen wir noch und dann gucken wir mal uns die Nummer mit den Geburtstagen an. 6 Uhr und inzwischen 40 Minuten, 10 Minuten nach 6:30. Elton John singt noch einen kurzen I'm Still Standing.
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Na, gucken wir mal. Wer hat denn heute Geburtstag? Nee, das machen wir nicht. Sonst immer mein Spruch. Nein, heute gucken wir mal, wer am Wochenende Geburtstag hat. Am Sonntag nämlich. Wer hat denn da Geburtstag? Ach, guck einer an. Beatrice Egli, ne? Sie wird 38 Jahre alt. Am 21. Juni 88 ist sie geboren. Dann Lana Del Rey, ne? Die wird heute 40, ne? US-amerikanische Sängerin. Dann der Prince of Wales, der William, ja, der wird auch am 21. Juni, am Sonntag, hat er Geburtstag. Und ihr wisst ja, nicht gratulieren bringt Unglück, nicht vorher gratulieren. Ne? Machen wir am Sonntag in Gedanken. Da ich aber Sonntag keine Sendung habe, mache ich das einfach mal so. Johann König ebenfalls, ne? Der hat auch am Sonntag Geburtstag. Da wird er 53 Jahre alt, ist ein deutscher Komiker. Und dann, wen gibt's noch so? Ach, guck mal hier. Mickey Krause, der hat auch am 21. Juni Geburtstag. Da wird er 55 Jahre alt. Gibt's noch einen zu erwähnen? Sind ja jede Menge immer, ne? Ja, John Paul Young, australischer Musiker. Ihr wisst schon, Love is in the Air und sowas alles, ne? Kennen wir. Die haben alle am Sonntag Geburtstag. Trotzdem, alle, die heute Geburtstag haben, am 19., na klar, herzlichen Glückwunsch zum Geburtstag. Wen lassen wir jetzt singen? Mickey Krause. Dann leg ich Schlager auf. Stellvertretend für alle, die heute Geburtstag haben und dann für den Sonntag, wo ich ja keine Sendung habe, wie ihr wisst.

0: Micky. Micky hat am Sonntag Geburtstag. Nein, wie gesagt, nicht gratuliert, aber dran denken, wenn er Sonntag früh dann frühstückt, dann denkt man an Micky Krause und seine viele Unterhaltungs- und Stimmungsmucke. Ne? Hier zusammen eben zu hören gewesen mit Tim Toupé, dann lege ich Schlager auf. 6 Uhr und 48 Minuten, 3 Minuten nach 6:45. ABC hören wir jetzt mit dem Titel The Night You Murdered Love. Na, bitteschön.
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0: ABC. ABC, The Night Your Mother Laughed. Siehste, die Stunde haben wir euch schafft. Alle, die los müssen auf der Maloche, winke, winke bis Montag. Da gibt viele, die abschalten. Haben sie schon, sehe ich gerade. Oh, warte, weggeschaltet. Naja, klar, müssen ja los, ne? Einer muss ja das Land am Laufen halten. Und das sind die, die immer jeden Tag aufstehen und los müssen zur Arbeit. Ja, so ist es nun mal. Ohne Knete, keine Väter. War ja schon immer so. Ihr Lieben, die Stunde hat ein jähes Ende gefunden, nämlich jetzt hier um 6:55. Nein, 54 erst, nicht übertreiben. Ne? 6:07 haben wir's. Wer Kritiken hat oder irgendwelche Äußerungen, kann das gerne tun. Ne? Ich leite das weiter oder möchte die Sendung buchen als Radiobetreiber. Dann bitte einfach die 0170 18 16 6 1 6 notieren, ja, 0170 18 16 6 1 6 notieren und dann leite ich das gerne weiter. Ich habe Hilfe, ne? Alleine schafft man das sowieso nicht, wobei ganz alleine bin ich sowieso nicht. Also wie auch immer, sind mehrere Plattformen, wo man die Sendung buchen kann, auch die Nachtsendung selbstverständlich von 3 bis 6 ist buchbar. Ich leite das weiter. Beziehungsweise, wenn ihr Kritiken oder sonst welche Meldungen habt für mich, könnt ihr das gerne an diese Studio-Handynummer tätigen. Jetzt hören wir noch Chris Wolf. Bis ran an die Nachrichten, Sport und Wetterbericht. Grüße aus Mexiko. Und ich würde mich dann freuen, wenn wir uns in der zweiten Stunde weiterhören. Oder eben halt für die, die dann einschalten, die werden wir mal lieb begrüßen, ne? Die ollen Schlafmützen dann absieben. Ha! Bis gleich, ihr Lieben. Dranbleiben!
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2: Im Studio Imme Kasten. Die Ukraine macht militärischen Druck, die EU wirtschaftlichen. Das Ziel ist das gleiche. Russland soll dazu gebracht werden, den brutalen Angriffskrieg zu beenden. Jetzt verlängert die EU ihre Sanktionen gegen das Kreml-Regime. Daniel Bornberg.
3: Ja, und das erstmals um ein ganzes Jahr. Das haben die Köpfe der EU-Staaten bei ihrem Gipfel in Brüssel beschlossen. In der Vergangenheit gab es ja immer nur Verlängerungen um 6 Monate und die wegen Blockaden von Ungarn unter dem langjährigen Regierungschef Orbán auch regelmäßig erst nach einem langen Tauziehen. Die Sanktionen zielen darauf ab, die russische Kriegswirtschaft zu schwächen und Macht aber Putin an den Verhandlungstisch zu zwingen.
2: Online-Verträge auch einfach per Mausklick widerrufen können, das muss ab heute immer möglich sein. Ein solcher Widerrufsbutton ist für Online-Shops oder auch Telefonanbieter ab sofort Pflicht. Entweder wirklich als Button oder als klar erkennbarer Link. Über 55.000 Anträge sind bereits für die neue Kaufprämie für E-Autos eingegangen. Insgesamt sind rund 240 Millionen Euro bereits beantragt, sagt Bundesumweltminister Schneider dem RND. Colin Mock hat die Einzelheiten.
4: 9 von 10 Antragstellern wollen ihm zufolge ein vollelektrisches Auto fahren. Außerdem habe mehr als die Hälfte ein Haushaltseinkommen von maximal 45.000 Euro. Die soziale Staffelung funktioniert also, so Schneider. Die Förderung richtet sich vor allem an Menschen mit mittleren und geringen Einkommen. Sie kann seit einem Monat beantragt werden, sie gilt aber auch rückwirkend für seit Jahresbeginn zugelassene Autos. Maximal gibt es 6.000 Euro. Bis 2029 stellt die Bundesregierung bis zu 3 Milliarden Euro dafür bereit.
2: Einer der Gastgeber der Fußball-WM steht in der K.O.-Phase. Mexiko zieht durch ein 1:0 gegen Südkorea ein. Die Gruppengegner Tschechien und Südafrika kommen nach ihrem 1:1 nicht mehr ran. Auch Co-Ausrichter Kanada hat nach einem 6:0 gegen Katar beste Chancen. Gruppengegner Schweiz ebenfalls durch ein 4:1 gegen Bosnien-Herzegowina.
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0: Mit KI-Support. Wolkig mit 4.

schwüler Luft geht's in den Morgen und gerade im Westen kann es früh auch mal kurz krachen mit einem Gewitter. Tagsüber gibt's im Norden mehr Wolken und ab und zu Schauer oder kurze Gewitter, sonst oft Sonne, aber am Nachmittag und Abend knallt's besonders aus den Mittelgebirgen heraus auch wieder vereinzelt kräftig. Dazu wird's richtig heiß mit 30 bis 38 Grad. Morgen bleibt schwülheiß mit bis zu 38 Grad, erst teils sonnig, später dann verbreitet Schauer und kräftige Gewitter.

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0: Connie Francis mit Lipstick on Your Cola machte den Opener meiner Sendung
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0: Freitag. Freitag ist heute der 19. Juni 2026. Ihr hört die Sendung Der Morgen mit Gernot, die es montags bis freitags immer live gibt von 6 bis 9 Uhr und unlive mitten in der Nacht von 3 Uhr bis 6 Uhr immer die Wiederholung vom Vortag. Auch diese Sendung wird wiederholt dann am Montag früh, beziehungsweise in der Nacht. Da ist jetzt 4 Uhr oder sowas noch ein bisschen dran, was da genau. Ihr Lieben, zur vollen Stunde, wie immer, hört ihr bei mir die Nachrichten, Sport- und Wetterbericht, dann in der 20. Sendeminute, ja, plus minus Peng, je nachdem, wie viel er quatscht, der gerne, ne? Kann sich das dann mal verschieben. Gibt's einen kleinen Beitrag, um halb dann die Wetteraussichten und 10 nach halb gucken wir mal auf die Geburtstagskinder, ne? Ihr wisst ja, ich gucke da immer ein bisschen nach, wer, wo, wie, was aus der Musikbranche logischerweise Geburtstag hat oder haben wird. Richtig. Ihr Lieben, musikalischerseits kennt ihr auch meinen Fairness-Filter. Ihr hört ja schon so lange zu. Ihr seid echt hart. Ja, ja. Da ist also Durchhaltevermögen bei euch. Da muss ich aber sagen, danke, danke dafür. Ich könnte mir nicht so lange zuhören. Was? Ja, 7 Uhr und gleich 8 Minuten. Ein paar Sekündchen fehlen noch. 8 Minuten nach 7. Und ihr wisst ja, ich spiele immer einen deutschsprachig gesungenen, gefolgt von einem nicht deutschsprachig gesungenen Titel. Connie Francis sang Lipstick on Your Collar. Der wurde in Deutsch von Conny Frobes gesungen, ne? Lippenstift am Jacket. Und jetzt hören wir was Deutsches im Original vom Electric Light Orchestra. Hold on time to your dream. Und hier die deutsche Fassung mit Ted Herold. Gib dein Ziel niemals auf. Schön, dass ihr da seid, ihr Lieben. Und Prost Kaffee.

0: Ted Herold sagen, gib dein Ziel niemals auf um 7:11, 7:04, 7:08. Ich gebe mein Ziel auch nicht auf. Mein Ziel ist es, euch über die Bettkante zu schubsen. Und zwar von innen nach außen. Nicht wie andere immer von außen nach innen. Gernot, die Sendung bleibt jugendfrei. Ja, ich passe auf. Und wenn ich das dann doch schaffe mit einem kleinen Grinsen im Gesicht, auf eurem natürlich, ne, ich grinse sowieso immer. Bei mir ist das Grinsen fest eingebaut, ne? Ich gehe so schlafen und stehe auch wieder fest so auf, ne? So bin ich geboren worden. Du bist ein Kasper. Ja, das kann auch sein, ne? Wenn ihr dann ein bisschen lächelnd durch den Tag geht und sagt, den Dödel müsst ihr euch mal anhören da, von 6 bis 9, Montag bis Freitag, dann hört ihr eine Radiosendung, die ihr noch nie gehört habt, dann habe ich alles richtig gemacht. Ha! Status quo, when you walk in the room. Schön, dass ihr da seid, ihr Lieben.
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0: Paul Carrack, war? Der hat das Ding auch gesungen. Und die Moonbeats in Deutsch, ne? So süße Schuh, fällt mir gerade ein, ne? When you walk in the room und hier diesmal in der Fassung mit Status Quo. 7:15 haben wir es, ganz genau 7:45. Oder für unsere westdeutschen Zuhörer 7:15. Ihr wisst ja, die Westdeutschen haben eine andere Uhrzeit kennengelernt. Ja, ist so. Gernot, dann hast du schon 20.000 Mal erzählt. Wie oft willst du noch erzählen? Bis diese Mauer weg ist. Die ist nämlich immer noch da. Wessis haben eine andere Uhrzeit wie Ossis. Tja, ja, jedem schlägt eben halt eine andere Stunde, ne? Dem Ossi die glückliche. Gernot, hör doch jetzt auf, du oller Hetzer, du. Ja, ja, ich kann ja sonst nicht anders. Jeder macht das, was er am besten kann. Ich bin so ein oller Stänkerfritze. Ja, und das sehr gerne. Katja Epstein, es war einmal ein Jäger. Hören wir gleich in wenigen Sekunden.
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0: Lala, Schluss aus Ende. Es war einmal ein Jäger. Die Katja Epstein sang diesen hervorragenden Song mit einem zwinkernden Auge. So soll's sein. Ihr Lieben, wir haben 7:20, 10 Minuten vor 7:30. Jetzt gibt's den versprochenen Beitrag. Oh, diesmal spricht den mein Kollege Peter, der aus der Viertore-Stadt. Der Peter, der über die Sendung Musik für Erwachsene macht, ja. Das ist so für Hardrock-Fans genau das Richtige, wer sowas mag. Der ist da genau und richtig gut aufgehoben, ne? Der spricht jetzt hier mal den Beitrag und dann gibt's Starship mit Nothing Gonna Stop Us Now.
1: Polizei stoppt nackten Autofahrer auf dem Weg ins Bordell. Zwei Beamten fällt ein Mann auf, der offensichtlich unbekleidet dem Steuer sitzt. Dass er seinen Wagen schließlich stehen lassen muss, hat aber einen anderen Grund. Die Polizei hat diesen nackten Autofahrer gestoppt, der nach eigenen Angaben auf dem Weg ins Bordell war. Der Mann habe unbekleidet hinterm Steuer gesessen, als die Beamten seinen Lieferwagen kontrollierten, berichtete die Polizei. Zu allem Überfluss besaß der Mann keinen Führerschein. Er musste seinen Weg zu Fuß fortsetzen. Allerdings ließen die Beamten den Mann erst gehen, nachdem er seine Kleider wieder angezogen hatte. Warum er die schon vor Fahrtantritt ausgezogen hatte, habe der Mann nicht sagen können. Er muss jetzt mit einer Strafe wegen Fahrens ohne Fahrerlaubnis rechnen.
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0: Starship, Nothing Gonna Stop Us Now. Um 7:26, 4 Minuten trennen uns noch vor der 7:30 Marke. Jetzt gibt's wieder eine schnucklige Nummer aus dem Bereich und aus dem Genre Comedy. Comedy, und wer kann das besser als Mike Krüger? Spiegelei aufs Brot ziehen wir uns rein. Da ist er.
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0: Mehr kommt da nicht, das war Haas. Spiegelei aufs Brot, Mike Krüger. Und das Ganze genau um 7:30. Genau, 7:30 haben wir es jetzt, Halbzeit der kompletten Sendung, der Morgen mit Gernot. Ihr Lieben, ich sehe gerade so ein rotes Pünktchen. Was für ein rotes Pünktchen am Wetterbericht. Der ist nicht eingelaufen. Ich werde ihn vermutlich jetzt mit der Hand mal probieren zu starten. Die Automatik will nicht. Da ist ein rotes Pünktchen dran. Das werde ich probieren. Wenn nicht, dann ist nicht so schlimm. Dann lassen wir den jetzt zur Halbzeit weg. Da kommt er dann zur vollen Stunde, beziehungsweise nächste Stunde ja auch nochmal. Da haben wir dann sogar die ausführlichen Wetterdaten mit unserem Kurt, dem Wetterfrosch aus Berlin-Tegel. Ace of Base hören wir dann, wenn es nicht klappt, mit Always Have, Always Will. So ist richtig. So, also ich probiere mal. Das wird also jetzt automatisch nicht gehen. Zeig mal, oder? Nee. Siehste? Ich ahnte. Gut, dann machen wir es jetzt mit der Hand. Doppelklick hier, wa? Live ist live. Dann diesen Regler hier hoch. So. Und jetzt sollte er zu hören sein. Da ist er, hoffentlich. Nee, nichts zu machen. Keine Chance und davon viel. Nee, jetzt kommt sogar noch ein Fehler. Geht nicht. Gut, dann verzichten wir drauf. Ja, kommt er nochmal. Ja, ist ja gut, ich habe ja mitgekriegt. Jetzt kommen ja noch 20 Fehlermeldungen hier. Eine reicht ja. Gut, dann lassen wir das. Dann sag ich, das ist Wetter. Also, da hinten kommt ein Tief, das vorne nicht mehr hochkommt. Und es wird wärmer oder kälter. Das kommt aber ganz aufs Wetter drauf an. Was?
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0: gute Laune Musik mit Ace of Base, Always Have, Always Will, um 7 Uhr und 36 Minuten, 6 Minuten nach 7:30 in der Zwischenzeit. Jetzt gibt's wieder was Deutsches. Ihr wisst ja, der Städtewechsel bei mir, kennt ihr ja, ne? Fairness-Filter, habe ich das Ding genannt, und der macht seine Arbeit ganz gut, ne? Ja, kann man also weiter so gelten lassen. Er hat sein Geld gut verdient. Jetzt gibt's den Mann, der weit über 1000 Titel auch auf seine Feder sich schreiben kann oder vielmehr auf sein Kerbholz schreiben kann. Was ist denn wieder ein Kerbholz? Später. Das würde jetzt länger dauern. Gigi Anderson ist gemeint, eine Nacht, die nie vergeht. Ja, mein Kerbholz ist inzwischen das 32. Die anderen sind alle voll.
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7:41 in der Zwischenzeit, 4 Minuten vor 7:45. Gucken wir mal, wer heute Geburtstag hat. So sag ich sonst immer, ne? Aber heute machen wir mal eine kleine Ausnahme. Heute gucken wir mal nicht, wer heute Geburtstag hat, sondern wer am Wochenende Geburtstag hat, ne? Wir gratulieren natürlich nicht, weil das wisst ihr, bringt Unglück, ne? Aber erwähnen, wer da Geburtstag hat, das kann man schon. Das hat mit Unglück dann nichts zu tun, ne? Beatrice Egli hat nämlich am Sonntag Geburtstag, am 21. Juni. Da wird sie 38 Jahre alt. Wer kennt sie nicht, ne? Das Schlagersternchen aus der Schweiz, Lana Del Rey, die US-amerikanische Sängerin, wird 40 Jahre alt, ebenfalls am Sonntag. Und William, der Prinz of Wales, ja, kennen wir, na klar, der wird 43 Jahre alt, auch am Sonntag. Wen haben wir noch? Gucken wir mal, Johann König, kennen wir auch, ne? Comedy-Meister im wahrsten Sinne des Wortes. Er wird 53 Jahre alt. Mickey Krause, auch am Sonntag. Den habe ich ja vor der Stunde schon gewidmet, hätte ich jetzt beinahe gesagt, einen Titel von ihm singen lassen. Na, der wird 55 Jahre alt am Sonntag. Und wen haben wir noch? John Paul Young. 75 Jahre wird er alt und sein bekanntester Song kennen wir mit Sicherheit, Love is in the Air. Und genau die Nummer, die ziehen wir uns jetzt rein. Allen Geburtstagskindern, die heute Geburtstag haben, natürlich herzlichen Glückwunsch hier aus dem Studio im schönen Märkisch-Oderland. Da ist er, Liebe liegt in der Luft.

0: Love is in the air, Liebe liegt in der Luft, Geburtstagskind am Sonntag hat er Geburtstag, ne? Nicht gratulieren, aber schon mal dran denken, Sonntag am Frühstück, heute Jean-Paul Young und dann mit diesem hervorragenden biblischen Alter, genau, 75 Jahre wird er, ne? Der Jean-Paul Young. Schöne Mucke, schöne Mucke. Was hören wir jetzt? Guck an, jetzt hören wir mal einen Titel, den wir sonst immer in diesen kleinen Samplern, die ich dazwischen habe, so in meiner Sendung, ne? Ja, Jingles, Sampler, Trailer, Hooks, ja, je nachdem, wie ihr es gerne hättet, die so sind, da kommt in einem immer vor, jetzt geht die Party richtig los. Genau, diese Dame heißt Severine, charmante Französin, und die hören wir jetzt mit genau diesem Titel auch mal ausgespielt. Vorher der besagte Sampler. Was für ein Zufall aber auch.
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0: Das war's. Mehr kommt da nicht. Schluss aus Ende. Severin, und jetzt geht die Party richtig los. Bei mir ist immer Party. Montag bis Freitag von 6 bis 9. Richtig. Und wenn ich nicht zu hören bin, dann ist die Party bei mir im Kopf. Du hast was am Kopf, Gerlot. Ja, das auch. Zusätzlich noch. 7.51 Uhr, 9 Minuten vor 8 in der Zwischenzeit. Jetzt gibt's eine schöne Nummer von Dionne Warwick. Heartbreaker. Das singt doch auch die Katja Epstein in Deutsch, wa? Irgendwie war mir so, ich würde sagen, ja, Fluchtwege. Genau, Fluchtwege in Deutsch, aber hier das Original mit Dionne Warwick.
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Was gibt's nicht für schöne Melodien, ne? Und die hört ihr alle hier in der Sendung Der Morgen mit Gernot. Übrigens, wenn euch die Musikauswahl gefällt, nicht das dämliche Quatsche von dem Moderator, sondern die Musikauswahl selber, dann schaltet einfach meinen Radiosender ein. Denn da kommt exakt die gleiche Musik. Sie sind aus demselben Ordner. Die ihr hier hört, die deutsche und die internationale Mucke, ist exakt die gleiche, die auf meinem Radiosender 24 Stunden lang läuft. Ne? Das nur mal als kleinen Hinweis. Den Radiosender selber nenne ich jetzt nicht, weil das unfair wäre gegenüber den anderen 152 Radiosendern, die derzeit meine Sendung gebucht haben. Ne? Aber der musikalische Hinweis, der soll doch gestattet sein, denn so kommt es ja auch dem Hörer entgegen. Musikgeschmäcker sind verschieden, aber es kann ja sein, dass der eine oder andere sagt, oh Mensch, das müsste man mal hören. Und das Schöne ist, könnt ihr bei mir machen, und zwar ohne mein Gesabbel. Ist das ein Angebot? Ha. Peter Alexander singt noch Kalinka, bis ran an die Nachrichten, Sport und Wetterbericht kompakt, denn wir haben es jetzt 3:08. Und dann hören wir uns zur dritten und letzten Stunde wieder. Ich würde mich freuen, wenn ihr dranbleibt. Bis gleich. Wir

0: die Zeit. 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
2: Im Studio Immekasten. Die EU verlängert ihre Wirtschaftssanktionen gegen Russland, diesmal gleich um ein Jahr. Darauf hat man sich beim EU-Gipfel in Brüssel geeinigt. In der Vergangenheit gab es immer nur Verlängerungen um 6 Monate und die wegen Blockaden von Ungarn unter Orbán auch regelmäßig erst nach einem Tauziehen. Die umfassenden Sanktionen sollen Russland Druck machen und die russische Kriegswirtschaft schwächen, damit Moskau seinen brutalen Angriffskrieg gegen die Ukraine beendet. Was braucht es, damit Deutschland besser auf den Ernstfall vorbereitet ist? Der Zivil- und Katastrophenschutz steht heute im Fokus der Innenministerkonferenz in Hamburg. Daniel Bornberg mit den Einzelheiten dazu.
3: Allein der Bund will in den nächsten Jahren 10 Milliarden Euro bereitstellen, um die Bevölkerung besser zu schützen. Aber auch die Länder müssen mehr tun, um gewappnet zu sein. Beispiel Berlin. Da hatte ein Brandanschlag auf eine Kabelbrücke Anfang des Jahres ja für den längsten Blackout der Nachkriegszeit gesorgt. Zehntausende Haushalte und Firmen waren tagelang ohne Strom und viele somit auch ohne Heizung, Internet und Handyempfang.
2: Sie sprechen vom größten außenpolitischen Fehler seit Jahrzehnten. Auch viele Republikaner in den USA sind sauer auf Präsident Trump wegen des Iran-Deals. Denn der zementiert die Macht des Regimes in Teheran. Noch stehen nur Eckpunkte fest. Wann weiter verhandelt wird, ist offen. Eine Hitzewelle rollt über Deutschland und die DLRG ruft deswegen zu Vorsicht beim Baden auf. Bei der vergangenen Hitzewelle zu Pfingsten waren 18 Menschen bei Badeunfällen gestorben. Gerade Männer überschätzen sich beim Schwimmen, sagt DLRG-Präsidentin Vogt. Einer der Gastgeber der Fußball-WM steht in der K.O.-Phase. Mexiko zieht durch ein 1:0 gegen Südkorea ein. Die Gruppengegner Tschechien und Südafrika kommen nach ihrem 1:1 nicht mehr ran. Auch Co-Ausrichter Kanada hat nach einem 6:0 gegen Katar beste Chancen. Gruppengegner Schweiz ebenfalls durch ein 4:1 gegen Bosnien-Herzegowina.
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4: Mit KI-Support. Wolkig mit viel schwüler Luft geht's in den Morgen und gerade im Westen kann es früh auch mal kurz krachen mit einem Gewitter. Tagsüber gibt's im Norden mehr Wolken und ab und zu Schauer oder kurze Gewitter, sonst oft Sonne, aber am Nachmittag und Abend knallt's besonders aus den Mittelgebirgen heraus auch wieder vereinzelt kräftig. Dazu wird's richtig heiß mit 30 bis 38 Grad. Morgen bleibt schwülheiß mit bis zu 38 Grad, erst teils sonnig, später dann verbreitet Schauer und kräftige Gewitter.

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0: Ja, haben schon viele kopiert, aber hier ist das Original und das hört sich am besten an. Für meinen Geschmack zumindest. Paul Simon und Art Garfunkel, The Sound of Silence, war der Opener der dritten Stunde meiner Sendung.
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0: Freitag ist heute. Freitag ist der schönste Tag in der Woche, denn es geht ans Wochenende. Wunderbar. Genauso ist es. Freitag, der 19. Juni 2026. Meine Sendung Der Morgen mit Gernot, die gibt's montags bis freitags immer live von 6 bis 9 und unlive mitten in der Nacht von 3 Uhr bis 6 Uhr immer die Wiederholung vom Vortag. Auch diese Sendung wird wiederholt. Am Montag um 3 Uhr geht's los. Wobei da jetzt in der Zwischenzeit ist es 5 Uhr Peng, ne? 5 Uhr Peng ist schön. 5 Uhr 8 ist es da, ne? Aber wir sind hier am Freitag und somit ist es 8 Uhr und 8 Minuten, 8 nach 8. Zur vollen Stunde wird er informiert mit Nachrichten, Sport und Wetterbericht in kompakter Variante. In der 20. Sendeminute hören wir einen kleinen Beitrag, um halb dann den ausführlichen Wetterbericht mit den Daten vom Wetterfrosch Kurt aus Berlin-Tegel und 10 nach halb gucken wir auf die Geburtstagskinder, ne? Des Tages gucken wir mal, wer, wo, wie, was. Lasst euch überraschen. Musikalischerseits wie immer der stete Wechsel von Deutsch in Undeutsch. Und das nenne ich Fairnessfilter, denn ihr wisst ja, wir haben so ein tolles deutsches Kulturgut. Und die Künstler, die Deutsch singen, möchten ja auch irgendwo eine Plattform haben. Und hier sind sie völlig richtig bei der Sendung Der Morgen mit Gernot. Immer im Wechsel, dazwischen, na klar, die aktuelle Uhrzeit. Nach Simon & Garfunkel in Englisch gibt's was Deutsches mit Martin Mann. Bind ein blaues Band um unseren Birkenbaum. Na bitte, schön, dass ihr da seid, ihr Lieben. Ach, ihr wisst nicht, wer ich bin? Ha, na, dem kann geholfen werden. Ich stell mich vor und dann singt der Martin.
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0: Genau, Tony Orlando und Down Tire Yellow River Round the Old Ork 3 war das Ding im englischen Original und hier mit Martin Mann in der deutschen Fassung. Bind ein blaues Band um unseren Birkenbaum. 8 Uhr und 13 Minuten, 2 Minuten vor Viertel 9. Zum nächsten Titel brauche ich nicht viel sagen, ne? Kurz und bündig, aber Honey, da ist er.
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0: Genau, die vier aus Schweden mit Honey Honey. Man, das klebt jetzt hier alles am Lautsprecher, der ganze Honig hier rausgeflossen. Mein lieber Mann, ich sag's euch. 8:16, eine Minute nach 8:45. Jetzt gibt's eine schnucklige Nummer aus längst vergangenen Zeiten, aber die Älteren unter euch, die werden sich sofort erinnern und werden sagen, ja, stimmt, schöne Mucke. Und die Jüngeren unter euch werden sagen, boah, ist ja doch gar nicht in den Charts drin, den habe ich ja noch nie gehört. Ja, Alexandra und Sehnsucht, das Lied der Tiger. Schade, viel zu früh von uns gegangen. Aber dufte Musik, die hat's uns hinterlassen.
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0: Alexandra, Sehnsucht, das Lied der Tiger. Nun ist soweit, jetzt ist es 20, ja, 8 Uhr und 20 Minuten. Jetzt haben wir den kleinen Beitrag, den versprochenen, und dann gibt's Paper Lace mit Billy, Don't Be a Hero. Ihr werdet die Melodie alle erkennen, das war doch in irgendeinem Film. Mensch, wie hieß denn der Film? Mensch, da war doch das immer, da war das nicht mit Bud Spencer und Terence Hill? Oder so ähnlich wird der Gedankengang bei dem Song dann sein. Aber erst der Beitrag. Ein Hamster, der sich in einem Auto verkrochen hatte, hat mehrere Automechaniker 5 Tage lang zum Narren gehalten. Wie die britische Nachrichtenagentur PA am Samstag berichtete, hatte Alan Pinto aus Liverpool den Hamster als Überraschung für seinen Sohn gekauft. Als er zu Hause ankam, war der Nager jedoch ausgerissen. Daraufhin brachte Pinto seinen Mercedes am Montag in die Werkstatt und ließ alle Polster ausbauen. Doch ohne Erfolg. Um den Hamster hervorzulocken, ließen die Mechaniker über Nacht Futter zurück, das am nächsten Morgen verschwunden war. Daraufhin bauten sie die gesamte Karosserie ab. Doch noch immer ließ sich der Gesuchte nicht blicken. Ein Anruf beim Tierschutzverein führte zur Installation einer tierfreundlichen Falle mit Futter und Streu. Doch Hammy, wie der Hamster inzwischen genannt wurde, erwies sich als schlauer. Am nächsten Morgen war die Falle leer und kaputt. Hammy hatte den Mechanismus zernagt und sich dann Futter und Streu gesichert. Am Freitagmorgen schlug die Frau des Werkstattchefs schließlich vor, die Hilfe eines weiblichen Hamsters in Anspruch zu nehmen. Und siehe da, binnen Sekunden kam Hammy aus dem Fahrgestell hervor, um seine Artgenossin zu beschnüffeln. So bekam der Kunde am 5. Tag seinen Hamster zurück, zusammen mit einer Rechnung mit knapp über 3000 Euro.
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0: Und dann ritt er in den Sonnenuntergang. In irgendeinem Terence Hill-Film war das meines Erachtens. Ja. Paper Lace und Billy Don't Be a Hero um 8 Uhr und 26 Minuten, 4 Minuten vor 8:30 in der Zwischenzeit. Wir wenden uns jetzt gleich dem Wetter zu. Zuvor hören wir erst noch einen schnuckligen Song von Hannes Schöner. Ne? Nun sag schon Adieu. Na, ich sag noch nicht Adieu, ich hab ja noch ein bisschen mit euch.
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0: Hannes Schöner, nun sag schon adieu. Schöne, flotte Mucke hier. Deutscher Schlager mit Disco-Fox-Rhythmus. Kommt immer gut an, ja. Tanzbar, ihr wisst schon. 1-2-Tippelschritt oder so ähnlich, ne? So geht das ja. Richtig. Wir haben es jetzt 8 Uhr und 31 Minuten. Eine Minute nach 8:30. Jetzt wenden wir uns den Wetteraussichten gleich zu. Und anschließend gibt's eine schöne tanzbare Nummer im ähnlichen Rhythmus wie Hannes Schöner, ne? Im Fox, im Disco-Fox. Mit Bernie Powell. Attention, go, go, Radio. Zuvor gucken wir mal, was denn mein Wetterfrosch Kurt aus Berlin-Tegel mir alle zu wieder zuschanzt an Daten. Da ist er schon, hat er fein gemacht. Oh, hier gibt's eine Berichtigung, muss ich gucken. Ja, pass ich auf, Kurt, habe ich gesehen. So, also, legen wir los, die 16 Landeshauptstädte der 16 Bundesländer. Ich mach das mal ein bisschen größer, wa? Ich bin ja schon ein bisschen älter, ich darf mir das aufzoomen. Los geht's, Berlin, 24 Grad und sonnig, guck an. Bremen, 22 Grad, auflockernde Bewölkung. In Dresden, 25 Grad und sonnig. Düsseldorf, 24 Grad, wechselnd bewölkt. In Erfurt, 23 Grad und sonnig. Hamburg, 21 Grad, wechselhaft mit Schauern. Und in Hannover, hier ist die Berichtigung, war? Warte, ich guck nochmal, nicht, dass ich da wieder was Falsches erzähle, ich hab wieder Shitstrom ohne Ende. Was hat er gesagt? Hannover, 25 Grad. Ja. Gut, danke Kurt für die Berichtigung, genau, haben wir gemacht. Weiter geht's im Text. Kiel, 19 Grad, leichter Regen. Magdeburg 24 Grad und sonnig, Mainz 26 Grad sonnig, in München 23 Grad und sonnig, Potsdam 24 Grad und Sonne pur, in Saarbrücken haben wir es 25 Grad und wechselnd bewölkt, Schwerin 20 Grad, aufkommendes Gewitter, oha, Stuttgart 24 Grad und sonnig und wie immer zum Schluss Wiesbaden 25 Grad und auch dort Sonne pur. Ja, also ihr wisst ja, so eine Nummer hier, was jetzt gerade vom Deutschen Wetterdienst erzählt wird. Ja, Achtung, Achtung, Hitze, Hitze. Hallo? Haben die einen an der Glocke oder was? Wir haben Hochsommer. Hallo? Am Sonntag ist Sommeranfang. Zu der Zeit haben wir seit 40, 50 Jahren heißes Wetter und Temperaturen um die 30, 35 und auch 38, knapp 40 Grad. Immer gehabt. Aber ich weiß, wir werden alle sterben. Wir werden alle sterben. Klimawandel, Hilfe, Hilfe. Ja. Mann, die haben echt einen am Helm, wa? Die Wetternachrichten da, Dödels da. Deswegen heißen sie auch nicht Metrologen, sondern Metrolügen.
1: Kann es früh auch mal kurz krachen mit einem Gewitter. Tagsüber gibt's im Norden mehr Wolken und ab und zu Schauer oder kurze Gewitter, sonst oft Sonne, aber am Nachmittag und Abend knallt's besonders aus den Mittelgebirgen heraus auch wieder vereinzelt kräftig. Dazu wird's richtig heiß mit 30 bis 38 Grad. Morgen bleibt schwülheiß mit bis zu 38 Grad, erst teils sonnig, später dann verbreitet Schauer und kräftige Gewitter.

8:41 haben wir es in der Zwischenzeit. 8:43. Gucken wir mal auf die Geburtstagskinder des Tages. So sage ich sonst immer. Heute machen wir mal eine kleine Ausnahme. Heute gucken wir nicht auf die vom Freitag, von heute, sondern aufs Wochenende. Am Sonntag nämlich, da am 21. Juni, da hat John Paul Young Geburtstag. Vorige Stunde hatte ich ihn gespielt, ihr wisst schon, mit Love is in the Air, genau. 75 Jahre wird er, ja, wir gratulieren nicht, ihr wisst, bringt Unglück, ne? Mickey Krause wird 55 Jahre, auch am Sonntag, den 21. Juni, hatte ich in der ersten Stunde einen Song von ihm gespielt, na? Johann König, der ein oder andere wird ihn kennen, ein deutscher Komiker, ne, macht recht lustige Geschichten, manche sind auch zum Nachdenken. Ne? Der wird 53 Jahre alt am Sonntag. Und wen haben wir noch? Prinz William. Guck einer an, der Prince of Wales wird am Sonntag 43 Jahre alt, am 21. Juni. Linda Del Rey, ja, US-amerikanische Sängerin, sie wird 40 Jahre am Sonntag. Und wen haben wir hier? Am Sonntag wird Beatrice Egli 38 Jahre alt. Ebenfalls hat sie am 21. Juni Geburtstag. Der 21. Juni ist sowieso ein richtig toller Tag am Sonntag. Ja, es ist der längste Tag im Jahr. Ja, und die kürzeste Nacht, ihr wisst schon, da gibt's weiße Nächte und so. Selbst wir hier merken es in Deutschland, dass es nachts nur schummrig wird. Richtig duster wird's nicht. Genau. Der Nachteil ist leider, ab da an geht's wieder Richtung Winter. Die Tage werden dann wieder kürzer. Es ist so, ne? Sonntag ist Sommeranfang und der längste Tag im Jahr. Und na klar hören wir natürlich dann auch das Geburtstagskind vom Sonntag, weil ich ja Sonntag keine Sendung habe, wie ihr wisst. Ziehen wir es vor, aber nicht gratulieren. Ne? Das machen wir dann Sonntag früh beim Frühstück. Beatrice Egli und einer ihrer berühmtesten Songs, denke ich mal, Mein Herz.

0: Am Sonntag hat sie Geburtstag, ja? Ich werde an sie denken. Beatrice Egli, mein Herz. Zur nächsten Formation muss man auch nichts sagen, ne? Ein klitzekleiner Auszug aus ihrem riesen Repertoire. Boney M. mit dem Megamix um 8 Uhr und 47 Minuten, 2 Minuten nach 8:45.
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0: Boney M mit dem Megamix hier in meiner Sendung. Der Morgen mit Gernot um 8 Uhr und 54 Minuten, 6 Minuten vor 9. Ihr könnt die Taschentücher rausholen und losheulen, denn ich mach Schluss für heute. Montag früh ab 6 hören wir uns wieder. Mit Marianne Rosenberg und Herz aus Glas möchte ich mich verabschieden. Wünsche euch ein richtig tolles, heißes Loch im Hemde. Und dann viel Spaß noch mit den folgenden Sendungen. Und wie immer mache ich den Fisch, schwimm davon und die, hatte ich gesagt, zünftige Verabschiedung. Diener nach links, Diener nach rechts. Tschüss, tschüss ihr Lieben, macht's Schmugge, euer Gernot aus dem wunderschönen, sonnendurchfluteten Märkisch-Oderland.
1: Schönes Wochenende.

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1: Mein Kaffee heute Morgen schon zurechtgestellt und sogar schon einen ganz, ganz früh getrunken. Vielleicht geht's euch gerade genauso. Und wenn man nach draußen schaut, was gibt es Schöneres als wirklich diese herrlichen Temperaturen, die da auf Deutschland zukommen. Der Sommer ist endlich da und mit dem Sommer auch Punkt 9 interaktiv an diesem Freitagmorgen allen Hörern zusammen. Einen schönen guten Morgen oder besser gesagt einen schönen Vormittag und wir haben für euch wieder Beiträge und Schlager, Oldies und vieles, vieles mehr mit dabei. Mein Name ist Rick Moreno und ich führe euch jetzt mal ganze 3 Stunden durch dieses Programm.
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0: Glaubst du an Liebe? Von Monika Martin. Wer kennt das nicht? Am Morgen gerade mal so im Büro zu sein und das schlimmste Meeting aller Zeiten zu haben oder lustige Kundengespräche oder doch dann die kreative Krankmeldung. Ja, wer kennt es nicht? Der ein oder andere sitzt wahrscheinlich gerade im Büro und genießt gerade den Morgen hier im Radio und das Ganze mit mir. Und wenn es dann noch wirklich herrlich draußen ist, was wollen wir eigentlich mehr? Der Sommer ist da, 2026, und wir haben für euch die besten Tipps für den Sommer 2026, denn es gibt unter anderem, und das ist das Schöne, immer mal wieder die ein oder anderen Informationen, was gerade im Sommer sehr, sehr wichtig ist. Und da hören wir mal rein.
1: Damit wir uns im Sommer vor Hitze schützen und körperliche Aktivitäten ausgleichen, verbraucht unser Körper mehr Energie. Wir beginnen zu schwitzen. Dadurch verlieren wir Flüssigkeit, weshalb ausreichendes Trinken besonders wichtig ist, sagt Dr. Joachim Merck.
2: Aber mit dem Schweiß werden auch Elektrolyte wie Natrium, Kalium und Magnesium verloren und ausgeschwemmt. Und die sollten wir dann möglichst eben durch eine ausgewogene Ernährung und auch isotonische Getränke wieder auffüllen, um den Körper auch bei Hitze dann eben optimal zu unterstützen und auch seine Leistungsfähigkeit zu erhalten.
1: Gerade Magnesium ist ein wichtiges Mineral, das wir durch Nüsse, Samen, Hülsenfrüchte oder Vollkornprodukte aufnehmen können. Aber auch fettreicher Fisch, grünes Blattgemüse oder dunkle Schokolade eignen sich dafür sehr gut.
2: Magnesium hilft dabei, die Muskeln anzuspannen, hilft aber auch dabei, sie zu entspannen und Krämpfe zu verhindern. Das ist auch bekannt. Und auch für die Übertragung von Nervenreizen und für die Knochen ist Magnesium sehr wichtig. Ein Mangel kann natürlich zu einer großen Anzahl von Gesundheitsproblemen führen.
1: Gerade bei hohen Temperaturen können wir unseren Magnesiumbedarf nicht allein durch die Ernährung abdecken.
2: Dann kann eine zusätzliche Versorgung mit Magnesium sinnvoll sein. Zum Beispiel nehme ich dann abends Biolectra Magnesium Trinkgranulat mit Orangengeschmack. Damit fördere ich dann meine Magnesiumversorgung und führe auch meinem Körper wieder die verlorene Flüssigkeit zu. Und das Tolle ist, dass es dann auch noch nach Sommer schmeckt.

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Aber dich gibt's nur einmal für mich von den Flippers. Und der bleibt mal so richtig im Ohr hängen. Schöner, schöner Song. Und im Ohr hängen bleibt momentan auch die Fußballnationalmannschaft, denn die konnte im letzten Spiel gegen Curaçao 7:1 gewinnen. Und jetzt freut sich jeder auf das zweite WM-Spiel. Ich mich unter anderem auch. Und mein Tipp ist 3:1 für die Nationalmannschaft. Ich habe in den letzten Tagen schon mal so ein bisschen recherchiert, was der ein oder andere so geschrieben hat. Und da waren auch viele Unentschieden bei. Aber dennoch auch viele, die geschrieben haben, na, die schaffen das. Und vielleicht reicht's am Ende ja dann doch für den Titel unserer Nationalmannschaft. Jetzt geht's weiter mit der schönsten und besten Musik hier in eurem Lieblingsradio.

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1: Das Deutschlandwetter für Freitag, den 19.06.2026. Und das sieht ja recht gut aus. Sonnige Temperaturen bis zu 32 Grad in Deutschland. In einigen Teilen Deutschlands kann es am Freitag und am Samstag immer mal wieder zu Gewittern kommen. Ansonsten bleibt das Wetter aber eigentlich beständig und wunderschön. Temperaturen bis zu 32 Grad, ebenfalls auch am Samstag und am Sonntag. Also es gibt nichts Schöneres, als vielleicht einen Ausflug zu machen und das Wetter dann doch richtig schön zu genießen. Euch ein schönes Wochenende.

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1: Die schönste Musik am Freitagmorgen bei Punkt 9 interaktiv. Mein Name ist Rick Moreno. Euch nochmals einen schönen Vormittag. Und für die, die gerade wirklich es absolut lieben, ihren Lieblingsfilm oder ihre Lieblingsserie zu streamen, die wissen genau, was sie eigentlich gerne mögen. Ja, aber was ist eigentlich euer Lieblingsfilm oder eben euer Lieblingsstream? Wir haben mal Franzi, Martin und eben auch Mike gefragt.
2: Also welcher Film immer geht, ist Dirty Dancing, eindeutig. Ansonsten die Harry Potter Filme, gerade jetzt in der Herbst-Winterzeit, genial. Und die beste Serie, wenn man so in Herbststimmung ist, Gilmore Girls. Ja, das ist das, was ich am liebsten streame.
3: Ich streame liebend gern die alten Star Trek-Folgen von früher. Das Schöne, man kann alle nacheinander ohne Pause hintereinander sehen und muss nicht auf eine Woche später warten.
4: Also es gab eine Zeit, wo ich ganz viele Filme geschaut habe und schauen konnte. Und ich kann jetzt nicht unbedingt sagen, dass ich einen absoluten Favoriten habe, weil ich mag und liebe absolut alles von Jackie Chan. Besonders die alten 90er und frühen 2000er. Und die älteren auch, 80er und so. Die alten Klassiker halt, Jean-Claude Van Damme, Sylvester Stallone, Arnold. Das sind so meine Helden. Bruce Lee, Jet Li. Ja, aber zwei Filme, die mir wirklich, wirklich am Herzen liegen. Einmal heißt der War, das ist Jet Li und Jason Statham zusammen. Und einmal Rogue. Die muss man sich angeschaut haben. Das sind Filme, ich werde nichts weiter sagen, aber absolut geile Filme.
1: Drei Antworten auf unsere Hörerumfrage an diesem Freitag. Und wenn ihr auch mal den ein oder anderen Film habt, den ihr gerne schaut und sagt, Mensch, oder eben sei es die Serie, dann lasst es uns gerne mal per E-Mail zukommen. rick-moreno@live.de und wir nehmen euch gerne mal mit hier in diese Sendung rein. Bei uns geht's weiter mit der schönsten und besten Musik. Neuer Song von Helene Fischer. Heute Nacht im Celebration Mix.
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Die Liebe schafft das schon. Musik von Norman Langen. Und wir kommen jetzt mal zu einem Sänger, der gleichzeitig Produzent ist, eine eigene Plattenfirma hat in Hamburg, Toi Toi Toi Records. Und ich war selber einer seiner Künstler damals, die er entdeckt hat. Lange ist es her. Aber dennoch hat Peter Sebastian eine ganz, ganz neue Single und der hat auch einen Schicksalsschlag erlebt. Wir kommen jetzt mal genau zu dieser Single, denn mit seiner neuen Single Glück ist ein Teil von dir zeigt Peter Sebastian, dass wahres Glück in uns selbst beginnt. Inspiriert von seinem persönlichen Schicksalsschlag, einem Überfall in seinem Büro, hat der Hamburger Sänger und Produzent einen bewegenden Mutmacher-Song geschaffen. Die einfühlsamen Lyrics erzählen von Hoffnung, innerer Stärke und dem Mut, nach schwierigen Zeiten wieder aufzustehen. Ein Titel, der berührt und daran erinnert, das Licht in uns leuchtet weiter. Auch dann, wenn das Leben einmal dunkel erscheint. Und hier ist er mit seiner neuen Single Peter Sebastian. Glück ist ein Teil von dir.

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1: Musik, die so richtig ins Ohr geht. Jung und schön von Las Vegas war das. Und gerade davor habt ihr Peter Sebastian mit seiner neuen Single Glück ist ein Teil von dir gehört. Und dir, lieber Peter, ganz, ganz liebe Grüße nach Hamburg. Schön, dass du dabei bist. Schön, dass du zuhörst. Und ich freue mich.

0: Ich habe vorgestern noch mit ihm geschrieben und habe ihm gesagt, heute ist er mit in dieser Sendung drinne und jetzt ist er wahrscheinlich gerade so ein bisschen am Schmunzeln und freut sich über diese wirklich lieben Worte von mir. Bei uns geht's jetzt weiter mit dem Fun Fact und wir werden ja den jede Woche drin haben, immer mal was ganz, ganz Neues und für diese Woche gibt es eben mal wieder dies hier.
1: Wusstest du, dass Pinguine ihren Partnern manchmal einen Kieselstein schenken? Bei einigen Pinguinarten suchen Männchen besonders schöne Steine und überreichen sie einem Weibchen als Geschenk. Nimmt das Weibchen den Stein an, verwenden beide ihn oft als Teil ihres Nestes. Je besser der Stein, desto größer die Chance auf Eindruck. Man könnte sagen, Pinguine haben die Tradition des Verlobungsrings erfunden, nur mit Kieselsteinen statt Diamanten.
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0: 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Freitagmorgen, schönen Vormittag und wir kommen dem Ende entgegen der ersten Stunde. Gleich geht's in die zweite Stunde und dann gibt es für euch noch jede Menge Wissenswertes. Ganz, ganz wichtig dranbleiben, denn wir werden unter anderem eine Reiseapotheke mit euch durchgehen. Was ist wichtig? Was braucht man eigentlich? Dann werden wir auch noch hier unseren Star der Woche haben und ein schönes Rezept. Dazu gibt es noch die Daily Updates und es gibt ja nichts anderes als schöne Musik. Unter anderem mit Es ist Sommer von mir, von Rick Moreno, Wolfgang Petri, Verlieben, Verloren, Vergessen, Verzeihen und keinen anderen als eben Mina mit Heißer Sand. Und alle drei Hits könnt ihr jetzt im kurzen Zusammenschnitt hören und gleich gibt's sie dann in der zweiten Stunde.
1: Diese Hits gibt es in der zweiten Stunde für euch zu hören.

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1: Die zweite Stunde bei Punkt 9 interaktiv. Mein Name ist Rick Moreno und ich führe euch auch in dieser zweiten Stunde durch dieses Programm durch mit Schlager und Oldies. Wir haben wieder interessante Beiträge dabei, unter anderem den Star der Woche in dieser zweiten Stunde. Aber nicht nur das, wir werden unter anderem für euch auch wieder ein Rezept haben, um euch wirklich gut durch diesen Tag zu bringen. Und was gibt es Schönes, als im Sommer einfach mal zu genießen, am Vormittag eben diese Sendung oder eben auch gut informiert in den Tag rein zu starten oder durch den Tag zu kommen. Und jetzt wünsche ich euch ganz viel Freude in dieser zweiten Stunde. Euch nochmals einen schönen Vormittag und schön, dass ihr mit dabei seid.
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1: Der Sommer 2026 ist da und mit dem Sommer eben auch die Sendung, die jede Woche läuft, Punkt 9 interaktiv, immer von 9 bis 12 Uhr. Ich habe mir heute Morgen mal so ein bisschen Gedanken gemacht, worüber möchte ich mit euch eigentlich heute mal sprechen, und da habe ich mir mal so kleine Notizen aufgeschrieben, warum merkt man, dass man älter wird? Könnt ihr es beschreiben? Gerade vielleicht seid ihr gerade selber zu Hause und sagt, Mensch, bei mir liegt es eigentlich da und daran. Ich merke es, ich werde grauer. Ja, so ist das eben im Radio. Da muss auch mal der ein oder andere lustige Spruch her. Ja, aber es ist ja wirklich so. Ne? Wenn wir mal überlegen, man wird ja wirklich älter und irgendwann merkt man auch, okay, dann geht's dann doch nicht mehr so schnell, wie man sich das dann wirklich wünscht. Wir machen weiter mit der besten und schönsten Musik an diesem Freitagmorgen. Manchmal möchte ich schon mit dir. Roland Kaiser.

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0: Sugar Baby von Peter Kraus. Ja, auch so ein Oldie, der wieder absolut hängen bleibt. Und ich liebe es. Ne? Ich muss wirklich sagen, ich habe diese Sendung hier ja gemacht, damit ihr auch mal so hört, was war eigentlich damals wirklich absolut in oder welche Songs waren wirklich populär, gerade die Oldies. Oder was ist gerade tagesaktuell? Was gibt's gerade Neues auf dem Markt an neuer Songs? Die gerade eben veröffentlicht worden sind. All das könnt ihr hier bei mir bekommen, bei Punkt 9 Interaktiv. Und das Schöne ist, wir haben nicht nur das, sondern wir haben für euch auch mal die ein oder anderen Informationen, Tipps und vieles, vieles mehr, was eben in so eine Vormittagssendung mit reingehört. Und da gehört unter anderem auch die Reiseapotheke mit dazu. Denn der ein oder andere plant vielleicht gerade wirklich seinen Urlaub, will gerade los und sagt, Mensch, ich brauche doch noch eine Apotheke zumindest in meinem Auto. Was muss ich eigentlich mitnehmen? Was ist wichtig? Der ADAC weiß da eine ganze Menge und wir hören mal rein in den folgenden Beitrag.
1: Eine Reiseapotheke kann hilfreich sein, um im Urlaub kleinere gesundheitliche Beschwerden selbst zu behandeln. Katharina Luca vom ADAC erklärt, was zur Grundausstattung gehört.
2: Desinfektionsspray für Wunden, Pflaster, Verbandsmaterial, etwas gegen Schmerzen, Fieber, Insektenstiche, vielleicht auch was gegen Reisekrankheit, Durchfall, Erbrechen, Verstopfung oder Erkältungskrankheiten. So ist man für den Notfall gewappnet.
1: Außerdem wichtig, Impfstatus checken und gegebenenfalls auffrischen. Nicht nur unseren eigenen, sondern auch den der Kinder. Welche Impfungen wir brauchen, finden wir oftmals in den Einreisebestimmungen.
2: Da gibt es bestimmte Impfungen, die vorgeschrieben sind. Zum Beispiel bei Gelbfieber ist es in einigen Ländern so, dass man nur einreisen darf, wenn man eine vollständige Impfung hat. Das heißt, man sollte sich auf alle Fälle rechtzeitig vorab informieren, welche Impfungen notwendig sind und diese auch frühzeitig durchführen. Denn oft braucht es mehrere Impfungen für einen vollständigen Schutz.
1: Wenn kurz vor Urlaubsbeginn noch Dinge für die Reiseapotheke fehlen, können wir den Apothekenservice der ADAC Medical App nutzen.
2: Damit kann man die Reiseapotheke planen, Medikamente bestellen oder ein Rezept per App einreichen. Und man kann ihn sogar vom Botendienst der Apotheke bringen lassen, wenn das verfügbar ist. Außerdem gibt es neue Features in der App, den sogenannten Symptomchecker. Damit lässt sich herausfinden, was einem fehlt. Und es ist auch eine Arztsuche möglich oder eine Terminbuchung über Doktorlib.
1: Beim Kofferpacken also auch an die Reiseapotheke denken, damit kleine Wehwehchen im Urlaub sofort behandelt werden können.

0: Alemania von Christine Stark. Und wir kommen jetzt zu unserem Star der Woche. Und das ist diesmal Bob Dylan. Wer kennt ihn nicht mit seinen wirklich absoluten Megahits? Wir blicken mal zurück in oder auf seine Karriere. Was hat er eigentlich damals alles so erlebt und wie ist das Ganze überhaupt gelaufen? Alles das erfahrt ihr immer, eben wenn hier eben der Star der Woche kommt. Und danach gibt es noch einen richtig, richtig tollen Song eben von Bob Dylan.
1: Heute geht es um eine echte Musiklegende, Bob Dylan. Geboren 1941 in den USA, startet Dylan Anfang der 60er Jahre als Folkmusiker. Mit Songs wie Blowin' in the Wind wird er schnell zur Stimme einer Generation. Seine Texte greifen Themen wie Freiheit, Krieg und Bürgerrechte auf. Mitte der 60er sorgt er für Aufsehen. Dylan greift zur E-Gitarre und mischt Folk mit Rock. Für viele Fans damals ein Schock, heute ein Meilenstein der Musikgeschichte. In den folgenden Jahrzehnten erfindet er sich immer wieder neu, bleibt aber seinem Stil treu, poetisch, kritisch und einzigartig. Alben wie Highway 61 Revisited prägen die Musikwelt nachhaltig. 2016 erhält Bob Dylan sogar den Nobelpreis für Literatur, eine seltene Auszeichnung für einen Musiker. Bis heute steht er auf der Bühne und zeigt, wahre Kunst kennt kein Alter. Bob Dylan. Eine Stimme, die Geschichte geschrieben hat.

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1: Das Deutschlandwetter für Freitag, den 19.06.2026. Und das sieht ja recht gut aus. Sonnige Temperaturen bis zu 32 Grad in Deutschland. In einigen Teilen Deutschlands kann es am Freitag und am Samstag immer mal wieder zu Gewittern kommen. Ansonsten bleibt das Wetter aber eigentlich beständig und wunderschön. Temperaturen bis zu 32 Grad, ebenfalls auch am Samstag und am Sonntag. Also es gibt nichts Schöneres, als vielleicht einen Ausflug zu machen und das Wetter dann doch richtig schön zu genießen. Euch ein schönes Wochenende.
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0: Ob zu Hause, auf der Arbeit oder eben auch im Auto, jeder kennt das. Man kann immer Radio hören und ihr hört dann immer eure Hits hier bei uns bei Punkt 9 interaktiv jeden Freitag von 9 bis 12 Uhr. Und das Schöne ist, gerade im Auto, ja, ich weiß, man ärgert sich manchmal wirklich über den Stau, der gerade vor einem liegt. Oder man hat Glück und man hat wirklich an dem Tag freie Straßen. Aber dennoch sollte man sich den Tag nicht verderben lassen, denn im Radio gibt's immer richtig tolle, interessante Themen und gute Musik. Und so muss es doch eigentlich sein. Wir machen weiter mit euch zusammen und eben Musik, die ins Ohr reingeht. Und da haben wir jetzt gleich für euch Musik von mir, genau, persönlich, Rick Moreno. Es ist Sommer, aber vorher gibt's noch das Daily Update von Sven.
1: Schönen Freitag zusammen, heute ist der 19. Juni und das hier ist das Daily Update. Hallo! Wer schon einmal in New York war, hat ihr vermutlich einen Besuch abgestattet, der Freiheitsstatue. Heute vor 141 Jahren, am 19. Juni 1885, da erreichte sie per Schiff den New Yorker Hafen. Frankreich schenkte die Statue, nämlich den Vereinigten Staaten, zum 100. Geburtstag der USA. Allerdings kam sie nicht am Stück an, sondern in mehr als 300 Einzelteilen verpackt und wurde dann vor Ort zusammengesetzt. Heute ist Lady Liberty halt eines der bekanntesten Wahrzeichen der Welt. Vor dem Euro gab es die D-Mark und davor die Reichsmark. Heute allerdings, vor 78 Jahren, am 19. Juni 1948, trat in den westlichen Besatzungszonen die Währungsreform in Kraft. Und die Deutsche Mark wurde damit eingeführt und sorgte für einen wirtschaftlichen Neustart nach dem Krieg. Die neue Währung schaffte Vertrauen, brachte wieder Waren in die Geschäfte und wurde später auch zum Symbol des deutschen Wirtschaftswunders, ehe sie dann, naja, zum 1. Januar 1999 langsam aber sicher vom Euro abgelöst wurde. Aber das ist dann ein anderes Thema. Mr. Bombastic höchstpersönlich steht heute Abend auf der Bühne. Shaggy spielt heute Abend seine exklusive Deutschland-Show in Düsseldorf. Mit Hits wie It Wasn't Me, Angel und natürlich Bombastic dürfte beste Stimmung garantiert sein. Wer spontan noch dabei sein möchte, hat Glück. Es gibt aktuell noch wenige Restkarten. Schnell sein lohnt sich also. Cat Holders, Thrift Shop oder Glorious. Mit seinen Songs hat er sich einen festen Platz in der Musikwelt gesichert. Und heute schaut die Welt halt einfach mal auf Macklemore, denn er wird heute 43 Jahre alt. Der US-Rapper feierte gemeinsam mit Produzent Ryan Lewis weltweite Erfolge und räumte sogar mehrere Grammy Awards ab. Viele seiner größten Hits veröffentlichte er allerdings unabhängig von einem großen Plattenlabel. Ein Beweis dafür, dass man auch seinen ganz eigenen Weg an die Spitze der Charts gehen kann. Und das war das Daily Update vom 19. Juni. Übrigens, heute ist Garfield-Tag. Dieser süße, fette, orangene Kater hat genau heute vor 48 Jahren seinen ersten Auftritt in einem Comic gehabt. Garfield wurde berühmt, weil er halt einfach Lasagne liebt, ständig isst und Montage hasst. Also genau die Eigenschaften, für die man beim Menschen normalerweise ein Mitarbeitergespräch bekommt. Sven Weikamp, Daily Redaktion.

Erfrischend deutscher Schlager mit Musik von Noel Terhorst, gerade gehört hier im Radio mit seiner Single 3 Tage wach. Und ich habe jetzt mal so richtig Lust.

0: euch mit einem schönen Rezept den Tag zu versüßen. Bedeutet im Großen und Ganzen, es gibt heute mediterrane Wraps. Auch mal was ganz, ganz Tolles. Und wir hören mal rein. Also Stift und Zettel parat halten, schön mitschreiben. Und vielleicht ist ja euer Essen für den Mittag gesichert.
1: Wenn es draußen richtig warm ist, möchte niemand lange am Herd stehen. Deshalb gibt es heute schnelle mediterrane Wraps. Nehmt einen großen Tortilla-Wrap und bestreicht ihn mit 2 Esslöffeln Frischkäse oder Hummus. Belegt ihn anschließend mit Rucola, Tomatenscheiben, Gurkenstreifen und etwas Feta-Käse. Wer mag, gibt noch ein paar Oliven dazu. Dann mit etwas Zitronensaft, Salz und Pfeffer würzen. Jetzt den Wrap fest einrollen, in der Mitte durchschneiden und sofort genießen. Das Ganze ist in weniger als 10 Minuten fertig, herrlich leicht und ideal für heiße Sommertage. Perfekt fürs Büro, den Balkon oder ein Picknick im Grünen. Guten Appetit!

Ein schöner Song von Wolfgang Petri. Verlieben, verloren, vergessen, verzeihen aus dem Jahr 1992. Wer kennt ihn nicht noch? Den Mann mit den Armbändern. Und der ist ja heute immer noch aktiv oder sag ich mal wieder aktiv und macht wirklich ja irgendwo noch seinem Namen alle Ehre. So muss es sein. Irgendwo bleiben sie alle und da freut man sich immer mal wieder was von zu hören von dem einen oder anderen Künstler. Auch Iron Shear unter anderem, denn die macht ja auch schon sehr, sehr lange Musik und von ihr haben wir jetzt den Song Heute Abend hab ich Kopfweh. Euch nochmals einen schönen Vormittag.

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1: Wir gehen gleich in die dritte Stunde und auch in der dritten Stunde gibt's für euch noch richtig tolle Musik. Es gibt Schlager und Oldies. Wir werden unter anderem dann noch das ein oder andere wirklich interessante Thema haben in der dritten Stunde und lasst euch mal überraschen, denn es gibt noch Musik von Fantasy unter anderem. Wir werden auch Musik dabei haben von Michael Fischer und eben Andy Borg. Also, dranbleiben heißt es und dann weiterhin hier mit zuhören bei Punkt 9 interaktiv am Freitagmorgen. Schönen Vormittag.

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1: Die dritte Stunde bei Punkt 9 interaktiv. Es ist Fußball-WM 2026 und es gibt herrliches Sommerwetter in den nächsten Tagen. Was wollen wir mehr? Da freuen wir uns doch wirklich auf den Sommer. Und es gibt schöne Beiträge, Informationen, Schlager und Oldies mit mir. Am Mikrofon Rick Moreno. Euch nochmals einen schönen Vormittag.
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1: Die dritte Stunde mit Punkt 9 interaktiv und ich habe in der letzten Woche viele, viele tolle Nachrichten bekommen.

aufgrund dieser Sendung Punkt 9 Interaktiv, die ja jede Woche Freitag läuft von 9 bis 12 und ich freue mich wirklich über eure Nachrichten. Da waren ja wirklich ganz, ganz liebe Worte bei und vor allen Dingen viele, die eben auch dann diese Sendung hier gelobt haben. Nochmals Dankeschön an euch da draußen und ich freue mich immer von euch zu hören. Also gerne, wie gesagt, wenn ihr wollt, rick-moreno@live.de ist meine E-Mail-Adresse. Könnt ihr mir gerne auch mal dort was Liebes zukommen lassen. Ich nehme es gerne auch mit in die Sendung rein. Wir kommen jetzt zu mir persönlich, genau, denn ich habe auch nochmals einen Song von mir dabei und bei dieser Nummer, da muss ich wirklich sagen, ich liebe diesen Song. Damals bei Peter Sebastian, ja, aufgenommen unter Toi Toi Toi Records, traue ihm nicht, er hat ihn selber mal veröffentlicht und man muss wirklich sagen, eine ganz, ganz schöne Nummer. Die gibt es jetzt hier für euch und damit, ja, gebe ich mal wieder ab, so ein bisschen in den Hintergrund und ihr hört in der Zeit die wirklich schönste Musik.

voll auf Schlagermusik von Anita Hoffmann und wir kommen mal zu den lustigsten Diskussionen, vielleicht bei euch gerade sogar zu Hause. Und da gibt es mal so die einen oder anderen, die sind wirklich lustig. Nutella mit oder ohne Butter? Die einen oder anderen essen bestimmt gerne Nutella-Brot, aber macht man da die Butter drunter? Oder eben so eine Sache wie zum Beispiel, darf man Pizza mit Ananas essen? Na klar darf man das. Es gibt ja auch eben eine Pizzasorte, die eben dann auch mit Ananas ist. Oder warum verschwinden immer einzelne Socken in der Waschmaschine? Das stimmt tatsächlich, habe ich auch ganz oft schon erlebt, dass mir irgendwo immer wieder der zweite Socken gefehlt hat. Kennt ihr wahrscheinlich auch alle und der ein oder andere wird wahrscheinlich gerade zu Hause sitzen und wird sagen, Mensch, Derek hat recht, ne? Das stimmt wirklich. So einfach geht das, ne? Ist wirklich so und viele Menschen sprechen auch darüber und das ist wirklich ganz, ganz großes Thema, gerade diese Waschmaschine und eben diese Socken. Wir kommen zu den Kurznews für euch. Und hier sind die Kurznews für Freitag, den 19.06.2026. In der Europäischen Union gelten verschärfte Asylregeln mit schnelleren Verfahren und neuen Grenzzentren. Die Vereinten Nationen melden einen Höchststand ziviler Opfer in der Ukraine. Die Finanzmärkte reagieren positiv auf die Signale für eine Entspannung zwischen den USA und dem Iran. Deutschland bereitet sich vor auf eine starke Hitzewelle. Vor allem im Südwesten werden Temperaturen bis zu 37 Grad erwartet. Und wir freuen uns auf weitere Spiele der Fußball-WM 2026. Das waren die Kurznews.

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1: Das Deutschlandwetter für Freitag, den 19.06.2026. Und das sieht ja recht gut aus. Sonnige Temperaturen bis zu 32 Grad in Deutschland. In einigen Teilen Deutschlands kann es am Freitag und am Samstag immer mal wieder zu Gewittern kommen. Ansonsten bleibt das Wetter aber eigentlich beständig und wunderschön. Temperaturen bis zu 32 Grad, ebenfalls auch am...
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1: Samstag und am Sonntag, also es gibt nichts Schöneres, als vielleicht einen Ausflug zu machen und das Wetter dann doch richtig schön zu genießen. Euch ein schönes Wochenende.
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1: Herrliches Sommerwetter in den nächsten Tagen. Wir freuen uns drauf und vielleicht ist für euch ja der Freibadbesuch drinne oder doch mal die Radtour oder doch das Picknick. Es gibt so viele schöne Sachen, die man machen kann. Ich vor allen Dingen unterstütze ja auch meinen Verein, denn ich habe ja einen eigenen Verein und da unterstütze ich unter anderem auch Menschen mit Beeinträchtigung. Da freue ich mich immer wieder, was für zu tun. Aber genau das ist auch mal unser Thema jetzt, inklusive Spielplätze, und dazu hören wir jetzt mal einen interessanten Beitrag, denn es gibt wirklich, ja, eigentlich wenig inklusive Spielplätze, aber es gibt einen, der das Ganze versucht zu schaffen oder es eben sogar getan hat.
2: Auf Spielplätzen wollen Kinder Abenteuer erleben und gemeinsam mit anderen Spaß haben. Daher ist es wichtig, dass keine Kinder von diesen Orten ausgeschlossen werden, sagt der ehemalige Spitzensportler und Paralympics-Silbermedaillengewinner Matthias Meester.
3: Ich kann ja von meinen eigenen Erfahrungen berichten und dort war es so, dass ich immer jemanden mitnehmen musste, um irgendwo auf Spielgeräte zu kommen oder vielleicht mit dabei zu sein. Und so ist es einfach toll, dass Kinder, egal ob mit Behinderung oder ohne Behinderung, gemeinsam miteinander spielen können, sich austauschen können, Kontakte knüpfen können, und ich finde, so funktioniert die Inklusion von jung an und dann irgendwann spricht man nicht mehr drüber.
2: Aus diesen Gründen unterstützt Meester die Spendeninitiative Stück zum Glück. Sie baut bundesweit inklusive Spielplätze für Kinder mit und ohne Behinderung.
3: Stück zum Glück ist eine Initiative der Aktion Mensch, Procter & Gamble und Rewe. Und mitmachen ist ganz einfach, das kann nämlich jeder. PNG-Produkt bei Rewe kaufen und 1 Cent davon geht an die Initiative Stück zum Glück.
2: Über 3,5 Millionen Euro sind bislang zusammengekommen. 55 Spielplatzprojekte wurden bislang realisiert und die nächsten Projekte sind bereits im Bau.
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0: Unterm Dach, Musik von Tanja Lasch. Toller, toller Song. Und wir kommen mal zu einer Hörerumfrage, die wir in der nächsten Woche drin haben werden. Unter anderem an euch da draußen jetzt mal wirklich die Frage: Mögt ihr lieber den Frühling, den Sommer, den Herbst oder den Winter? Lasst es uns gerne mal per MP3 zukommen. Einfach mal an rick-moreno@live.de und wir werden das nächste Woche als Thema mit in die Sendung reinnehmen. Ich freue mich auf eure Zusendungen und gerne seid ihr dann auch mal hier in der Sendung mit dabei. Bei uns geht's weiter mit: Er hat ein knallrotes Gummiboot. Genau so schaut es aus und vielleicht ist das ja gerade unterwegs bei diesem wirklich tollen Sommer. Musik von Wenke Mürre.
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Adios Amor von Andy Borg und damit sage ich auch Adios. Euch noch einen wirklich richtig schönen Freitag, ein tolles Wochenende mit schönen sommerlichen Temperaturen. Unternehmt vielleicht mal ein bisschen was, eben mit Freunden, vielleicht mit der Partnerin oder eben auch mit der Familie. Ich wünsche es euch auf jeden Fall und genießt diesen Sommer. Das war's mit mir, mit Rick Moreno. Wir hören uns wieder nächste Woche Freitag zu Punkt 9 interaktiv von 9 bis 12 Uhr. Bis dahin, ciao, ciao und tschüss, sagt euer Rick.

Ja, ich habe lange Pause gemacht. Es hat sich viel verändert. Das Sendestudio hat sich geändert. Der Sendeort hat sich verändert. Aber eins hat sich nicht geändert. Meine Liebe zu den guten alten Rock'n'Roller. Denn Sendung ohne Buddy Holly gibt es fast nicht. Das war einer der besten. Viel zu jung hat er gehen müssen. Ich glaube, er hätte uns noch viele, viele schöne Songs schenken können. Ich habe jetzt natürlich zum Betthupferl passend eine Schmeichelmelodie, ein Schmeichelrock, ein Kuschelrock, wie man so schön sagt. Buddy Holly und Moondreams.

Ja, jetzt habe ich eine Künstlerin am Plattenteller liegen, die schon mehr als 25 Jahre auf der Bühne steht. Mit 16 hat sie, glaube ich, 16 war sie, wie sie begonnen hat. Aus Amerika ist sie gekommen, in Amerika ist sie geboren, hat dort eine Karriere gestartet und ist dann auch nach Europa herübergekommen, nämlich Peggy March. Ich habe eines ihrer frühen Lieder am Plattenteller. Have a good time. Zu der Zeit nannte sie sich noch Little Peggy March.

0: Ja, bevor es jetzt weitergeht, für alle Fußballfans, wir sind in der 87. Minute und es steht immer noch 2 zu 0 für Mexiko. Ich schätze, das wird wohl das Endergebnis sein. So, jetzt geht es weiter mit einem besonderen Schmankerl. Das Lied wurde 1952 von Harry Warren komponiert und der Text stammt von Jack Brooks. Und geschaffen wurde das Lied für den Film Der Tollpatsch, in dem Dean Martin und sein Partner sich durch den Film blödeln. Ja, ein wunderbares Lied. Wir kennen es nur von Dean Martin. Jetzt habe ich aber ein besonderes Schmankerl. Pat Boone, der in Amerika eine Show hatte. Er hat Gina Lollobrigida eingeladen zu dieser Show und sie haben aus dem Lied das gemacht. Ein besonderer Ohrenschmaus.
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0: ein besonderes Stück. Ja, ihr werdet es gemerkt haben, ich habe euch den Partner unterschlagen von Dean Martin. Das war natürlich Sherry Lewis. Sorry, tut mir leid. Ja, man merkt's, ich bin ein bisschen aus der Übung. Mit der Schmeichelstimme Europas geht's weiter. Er war Fußball. Ein Fußballstar eigentlich, allerdings nur in der Jugendmannschaft, dann hat er sich verletzt. Hat sehr gut gespielt, er hätte alle Möglichkeiten gehabt. Durch die Verletzung ist er ausgeschieden und hat sich dann der Musik gewidmet. Die Rede ist von Julio Iglesias. Ja, der hat Fußball gespielt. Julio Iglesias, wenn ein Schiff vorüberfährt.
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Ja, alle Fußballbegeisterten wieder die Finger in die Ohren stopfen, wenn ihr das Match im Stream im Nachhinein sehen wollt. Ansonsten, es gibt nämlich wieder ein Update von Mexiko. Ja, in der Küche liegt vielleicht noch ein bisschen eine Torte von der Oma ihrer goldenen Hochzeit. Ja, jetzt geht's los. In Mexiko steht es 2 zu 0 für Mexiko. Wir sind in der in 90. Also 90 Minuten sind vorbei, 7 Minuten werden nachgespielt. Da sind wir jetzt drinnen. Und an Spielern ist es jetzt ausgeglichen, denn auch Mexiko hat eine rote Karte kassiert. Für zwei Tore, glaube ich, wird es aber doch ein bisschen zu spät werden. Der Gleichstand wird den Südafrikanern nicht mehr viel nützen. Ja, jetzt geht's weiter mit einem argentinischen Lagerarbeiter, der da auf seinem Stapler gesessen ist. Habe ich zumindest gehört, ob stimmt, weiß ich nicht, und da vor sich hingeteltert hat dauernd. Und irgendwann hat es einmal jemand maßgeblicher gehört, hat ihn entdeckt. Die Rede ist von Semino Rossi. Und seitdem steht er auf der Bühne, ist sehr erfolgreich und füllt ganze Hallen natürlich. Ich träume mit offenen Augen von dir, Semino Rossi.

Ja, dranbleiben. In circa 45 Minuten, also dreiviertel Stunde, ist es soweit. Da startet die Mitternachtseinlage, die sich ein bisschen mit dem beschäftigt, mit dem Grund oder mit dem Begründung, warum ich so lange überhaupt vom Stream war, warum ich so lange nicht senden konnte. Aber dazu kommen wir später. Jetzt haben wir die Vicky Leandros am Plattenteller mit vielleicht einem ihrer schönsten Lieder. Dann kamst du, Après toi.

Ja, kurzes Update von der Fußball-WM. Das Spiel ist zu Ende gegangen mit zwei roten Karten und zwei Toren. Eine rote Karte für Südafrika, eine für Mexiko. Und die beiden Tore sind für Mexiko. 2:0 ist das Spiel zu Ende gegangen. Das nächste Spiel findet morgen statt in derselben Gruppe. Also alles Gruppe A. Um 4 Uhr unserer Zeit natürlich, spielt Südkorea gegen Tschechien. Ja, wie geht's weiter? Wie geht's hier weiter? Mit dem Hansi Dulmic. Hansi Dulmic ist auch viel zu jung gegangen, hat eine wunderbare Stimme und eine richtige Schmeichelstimme. Und ich habe ihn jetzt am Plattenteller mit Don't Let Them Stop the Music.

1972 ist der Song It'll Love You to Want Me das erste Mal über ein Radio gelaufen. Wir Mädels waren natürlich sofort alle in die Stimme verliebt und in Lobo. Und genau mit diesem Song habe ich ihn jetzt am Plattenteller.

Das ist Springfield mit I Don't Have to Love to Say You Love Me. Ganz, ganz großes Kino. Ja, was kann man da drauf eigentlich nur mehr geben? Kisses in the Night. Peter Kraus.

0: Ja, Kisses in the Night. Und ja, wenn man schon Küsse verteilt, dann hört man natürlich auch das Herz. Helga Blauer, hör mein Herz.
1: Bei uns

Jetzt habe ich einen ganz großen am Plattenteller, und zwar ein Mitglied des berühmten Redbacks. Das Redback hat ja bestanden aus den drei Hauptfiguren Dean Martin, Sammy Davis Jr. und Frank Sinatra. Und Frank Sinatra hat ein Lied gesungen, das durch die ganze Welt erobert hat. My Way.

Ja, noch knappe 20 Minuten, dann starten wir die Mitternachtseinlage. Aber bis dahin müsste eine Band am Plattenteller liegen, die legendär ist. 1968 wurde sie gegründet. Seitdem ist sie aktiv. Und aus dieser Band ist hervorgegangen der berühmte Lionel Richie. Nämlich die Rede ist von den Commodores. Three times a lady.

Mit Frank Sinatra, vorhin mit My Way, hatte ich schon ein Mitglied des Redbacks am Plattenteller. Und Dean Martin, das zweite große Mitglied des Redbacks, habe ich jetzt. Die Rede war schon öfter heute von ihm, eben im Zuge des Redbacks oder auch in bei Gina Lollo Brigida mit Lezzamore. Jetzt habe ich ihn mit einem ebenfalls legendären Lied am Plattenteller, Dean Martin und A Million and One.

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Einen wunderschönen Mittwochabend wünsche ich euch. Hier ist sie wieder, eure Anne. Ich begrüße alle ganz recht herzlich zu meiner Sendung hier.

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Ich begrüße natürlich auch alle neu zugeschalteten Hörer hier zu meiner Sendung. Nach einer längeren Zwangspause, da mein alter PC den Geist aufgegeben hatte, bin ich wieder jetzt mit von der Partie.

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1: Jetzt geht es hier weiter mit Alex 84. Mit echte Freunde.
0: Echte Freunde.
1: Ja, die habe ich hier wirklich. Die haben hier wirklich alle Hebel in Bewegung gesetzt, dass ich hier schnell wieder senden kann. Nochmals ein 10.000-faches Dankeschön.

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Hallo und herzlich willkommen bei Connect Radio. Mein Name ist Steffi und ich begrüße euch herzlich bei dem dieswöchigen Weekend Warm-Up. Heute geht es um ein Thema, das man vielleicht nicht sofort mit Luxemburg verbindet, das aber für über 450 Millionen Menschen in Europa eine wichtige Rolle spielt, dem Europäischen Gerichtshof. Vielleicht seid ihr mal in Luxemburg oder plant einen Besuch oder habt schon mal von einem Urteil gehört und habt euch gefragt, was machen die da eigentlich? In der heutigen Show geht es darum und bleibt also dran. Wir reisen heute gedanklich ins Herz der europäischen

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Ihr seid bei Connect Radio und es geht ums EuGH, den Europäischen Gerichtshof. Der EuGH hat seinen Sitz in der Stadt Luxemburg, genauer gesagt auf dem Kirchberg-Plateau. Dort befinden sich auch weitere wichtige Einrichtungen der Europäischen Union. Der Gerichtshof ist bereits seit den 1950er Jahren in Luxemburg angesiedelt und gehört zu den zentralen Institutionen der EU. Das Gebäude selbst ist beeindruckend. Wer schon mal da war, die markanten goldenen Türme, erkennt den Gerichtshof sofort. Von außen wirkt er modern und fast futuristisch. Innen arbeiten Richter und Richterinnen aus allen Mitgliedstaaten der Europäischen Union, gemeinsam daran, europäisches Recht auszulegen und anzuwenden. Luxemburg ist damit nicht nur ein Finanzzentrum, sondern auch einer der wichtigsten Rechtsstandorte Europas. 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

Mein Name ist Steffi und ich möchte über den EuGH mit euch sprechen. Warum braucht man überhaupt so einen europäischen Gerichtshof? Stellt euch vor, jedes EU-Land würde europäische Gesetze anders verstehen. Ein Unternehmen dürfte in Deutschland etwas tun, in Frankreich aber nicht. Oder Verbraucher hätten in Spanien andere Rechte als in Österreich. Genau deshalb gibt es den Europäischen Gerichtshof. Seine wichtigste Aufgabe besteht darin, sicherzustellen, dass EU-Recht in allen Mitgliedstaaten möglichst einheitlich ausgelegt und angewendet werden. Außerdem kontrolliert er, ob Staaten und EU-Institutionen die europäischen Regeln einhalten. Man könnte sagen, der EuGH sorgt dafür, dass die

Was macht der EuGH konkret? Ihr seid bei Connect Radio. Der Gerichtshof entscheidet in verschiedenen Arten von Verfahren. Besonders bekannt sind die sogenannten Vertragsverletzungsverfahren. Dabei wird geprüft, ob ein Mitgliedstaat gegen das EU-Recht verstoßen hat. Außerdem können EU-Institutionen oder Mitgliedstaaten gegen europäische Rechtsakte vorgehen, wenn sie deren Rechtsmäßigkeit anzweifeln. Und manchmal können sogar Unternehmen oder Privatpersonen davon betroffen sein und klagen. Viele berühmte Entscheidungen haben beispielsweise den Verbraucherschutz, den Datenschutz innerhalb Europas geprägt. 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

0: Beruf?
1: Jetzt wird es besonders spannend. Der EuGH ersetzt nämlich nicht die Gerichte in Deutschland oder Frankreich. Wenn ihr beispielsweise einen Rechtsstreit habt, landet ihr erstmal vor dem nationalen Gericht. Also die Richter werden vor Ort, die wenden sowohl nationales als auch europäisches Recht an. Die meisten Verfahren werden deshalb vollständig von nationalen Gerichten entschieden. Der EuGH wird erst dann eingeschaltet, wenn es um die Auslegung des Rechts geht und die Unsicherheiten bestehen. Dadurch entsteht ein enges Zusammenspiel zwischen Luxemburg und den Gerichten in den Mitgliedstaaten.

Das wichtigste Bindeglied zwischen nationalen Gerichten und dem EuGH heißt Vorabentscheidungsverfahren. Wenn beispielsweise ein deutsches Gericht nicht sicher ist, wie es irgendwas zu verstehen hat, kann es dem EuGH eine Frage stellen. Das Verfahren in Deutschland wird dann zuerst unterbrochen. Die Richter in Luxemburg beantworten die Frage und anschließend entscheidet das nationale Gericht den eigentlichen Fall weiter. Das klingt technisch, ist aber enorm wichtig. Ohne dieses Verfahren könnten dieselben EU-Regeln in verschiedenen Ländern unterschiedlich sonst ausgelegt werden.

Wer hat das letzte Wort? Was passiert eigentlich, wenn da irgendwie mal was kollidiert? Grundsätzlich gilt, im Bereich des EU-Rechts hat das Unionsrecht Vorrang. Der EuGH betont immer wieder, dass die verbindliche Auslegung des EU-Rechts letztlich in Luxemburg erfolgt. Nationale Gerichte arbeiten zwar eigenständig, müssen aber die Vorgaben des europäischen Rechts beachten. Das bedeutet nicht, dass nationale Gerichte unwichtig wären. Ganz im Gegenteil. Sie sind die Gerichte, die EU-Recht tagtäglich anwenden. Der EuGH sorgt lediglich dafür, dass alle dieselben Regeln zugrunde legen. 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

Und damit sind wir am Ende unseres kleinen Ausflugs in die Welt des Europäischen Gerichtshofs angekommen. Wenn ihr das nächste Mal da seid, fahrt gerne mal dahin. Die goldenen Türme des Gerichtshofs sind wirklich enorm. Dort wird gearbeitet, dass europäisches Recht in allen Mitgliedstaaten möglichst einheitlich verstanden wird. Ein Thema, das auf den ersten Blick trocken klingt, aber großen Einfluss auf unseren Alltag hat. Vielen Dank fürs Zuhören. Vielleicht hat der ein oder andere ja ein Foto. Ich besuche den EuGH und ich werde euch auf jeden Fall auf Instagram Bilder hochladen und meinen Eindruck vermitteln, denn ich finde es super spannend und auch sehr wenig greifbar. Von daher finde ich es wichtig, dass man sich auch mit der Gesetzeslage auf jeden Fall auseinandersetzt. Ihr findet uns wie immer auf kunnetradio_Nürnberg. Bis dahin, macht's gut und au revoir.

Ja, Anton Karas mit Liebchen. Seine berühmteste Melodie sollte allerdings der dritte Mann zu dem Film Der dritte Mann bleiben. Bobby Solo, mit dem geht's weiter. Ich bin verliebt in dich, Christina.

Ja, ich bin verliebt in dich, Christina. Ja, in Brasilien, in Mexiko ist ja die Fußball-WM in vollem Gange. Ich erlaube mir immer wieder Updates zu geben und ich habe jetzt da gerade in den Stand hineingeschaut. Wer das Ergebnis nicht hören will, weil er den Stream oder weil er sich's anschauen möchte, der stopft sich jetzt bitte die Finger in die Ohren. Aber das Ergebnis ist so sensationell, das muss ich einfach sagen. Deutschland gegen Curaçao hat ja heute gespielt. Und dieses Match ist sensationell 7:1 für Deutschland ausgegangen. Und ich gratuliere den Nachbarn natürlich aus vollem Herzen zu diesem Erfolg. Ja, bei mir geht es jetzt auch weiter natürlich mit Dafti, Dosi, Pikemikenditsch und Zabadak. Genau der richtige Titel zum Feiern, finde ich.

0: Ja, das Traumpaar der 60er Jahre waren Conny Flubers und Peter Kraus. Sie haben viele Filme zusammen gedreht und daraus sind viele Duets auch entstanden. Ich habe aber jetzt etwas ganz Besonderes am Plattenteller liegen, nämlich ein Medley. Ein Medley von Conny Flubers, Peter Kraus und mit dem Boot Katharina Valente. Das kann alles hochkarätig, das kann nur gut sein.
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0: Ja, Conny Froberts und Peter Kraus mit Hits von Katharina Valente. In der Form war sie mit dabei. Und eine tolle Mischung, finde ich. Mit Babalu geht's weiter und Sugar Baby.
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Ja, ein buntes Medley aus lauter Peter Kraus-Hits. Mit Daniel geht's weiter. Wir kennen ihn alle. Unter Kurt Elsasser ist er bekannt geworden, ein Kinderstar, und ist erwachsen geworden. Na, als Teenager hat er sich dann eben Daniel genannt, und mittlerweile heißt er wieder Kurt Elsasser. Das I hat er weggestrichen, weil er ist kein Kurti mehr, er ist ein Kurt. Also ein ganz lieber Kerl. Ja, mit Daniel geht's weiter. Come to my Adria.

Ja, kann, tu mir eh drea. Es tut mir leid, ich sehe immer wieder Sendeausfälle, kurze, auch wenn sie nur kurz sind, ist eine Störung. Es tut mir leid, sorry, kann mich nur dafür entschuldigen. Problem ist, dass es hier in Wien sehr bewölkt ist und das Internet offensichtlich durch die Wolken nicht wirklich durchdringt. Ja, aber das ist Technik. Sind wir froh, dass es das überhaupt gibt, auch wenn es irgendwie doch unvorstellbar ist. Mein Physiklehrer hat einmal gesagt, drahtlose Telegrafie funktioniert ungefähr so. Stellt euch vor, einen Hund, der so lang ist, dass der Kopf in Paris ist, der Schwanz ist in Wien, und wenn ihr ihn in Wien auf den Schwanz tretet, dann bellt er in Paris. Okay, jetzt werden sich viele fragen, was hat das mit drahtloser Telegrafie zu tun oder mit drahtloser Datenübertragung zu tun? Ja, das ist das Ganze ohne Hund. Ja, dass das nicht immer ganz so funktioniert, ist leider Gottes einmal eine Tatsache. Und damit müssen wir leben. Aber trotzdem, es geht weiter mit Dagmar und lass mich damit bloß in Ruhe.

Ja, I'm live. Jetzt haben wir Kaffee haben wir heute schon gehabt. Jetzt naschen wir ein bisschen Schokolade mit Hase Osterwald. Schokolade. Schokolata.

Ja, die Sendung nähert sich dem Ende, aber dranbleiben, denn nach mir kommt noch unser Funky mit seinen Neuheiten. Bei uns geht es jetzt einmal weiter mit Herman Hermits und Little Boy Set.

Ja, meine Sendung ist zu Ende. Dranbleiben, unser Funky kommt natürlich noch. Und ich verabschiede mich mit den Bee Gees. Mich hört ihr wieder, wann hört ihr mich wieder? Am Donnerstag um 22 Uhr. Da bringe ich euch wieder mit dem Bettopferl ins Bett. Bee Gees, follow the wind.

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2: Nein, Baby, bitte leg nicht auf. 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
3: will. Ich grüße nochmal alle Zuhörer im HG, im World Wide Web und natürlich auch bei Sandys Musikwelt.

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Pizza für euch, anstatt so durchgeknallt mit Bessie Aurora. Sorry für mein nicht perfektes Englisch, aber ich kann leider kein Englisch, lol.

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1: ein Jahrzehnt voller Gegensätze. Neonlichter, Synthesizer, MTV und Songs, die plötzlich überall waren. Manche davon liefen in jeder Disco, in jedem Radio, auf jeder Kassette. Und doch geschah etwas Merkwürdiges. Nach diesem einen gigantischen Hit verschwanden manche Künstler fast spurlos. Kein zweiter großer Erfolg, kein Comeback. Nur dieser eine Song, der bis heute lebt. Warum konnten genau diese Lieder die Welt erobern, aber nur ein einziges Mal? Begeben wir uns jetzt gemeinsam auf eine musikalische Zeitreise zu 10 unvergesslichen One-Hit-Wonders der 80er Jahre. Nummer 10. Mickey von Tony Basil. Anfang der 80er Jahre genügte manchmal ein einziger Song, um weltweit bekannt zu werden. Mickey ist genau so ein Fall. 1982 eroberte dieses kurze, explosive Stück die Radios, Tanzflächen und Fernsehbildschirme auf der ganzen Welt. Mit seinem anfeuernden Sprechgesang, den eingängigen Cheerleader-Rufen und dem simplen, fast kindlichen Refrain brannte sich der Song sofort ins Gedächtnis ein. Interessanterweise war Tony Basil keine klassische Pop-Karrierefrau. Sie kam aus dem Tanz- und Choreografie-Umfeld, arbeitete mit David Bowie und Talking Heads und hatte einen ganz anderen künstlerischen Hintergrund. Mickey entstand eher zufällig als Experiment und wurde von vielen zunächst unterschätzt. Doch genau diese Unbekümmertheit machte den Song so unwiderstehlich. Er wirkte frisch, frech und perfekt zugeschnitten auf die neue MTV-Ära, in der Bilder fast genauso wichtig waren wie Musik. Der Erfolg war überwältigend. Mickey erreichte Platz 1 der Billboard Hot 100 und wurde zu einem der bekanntesten Popsongs des Jahrzehnts. Doch danach wurde es still. Trotz weiterer Veröffentlichungen konnte Tony Basil nie wieder an diesen Moment anknüpfen. Der Song überlebte, die Karriere nicht. Vielleicht liegt gerade darin die Magie von Mickey. Ein Lied, ein Augenblick, ein kollektives Gefühl. Wer es hört, ist sofort zurück in den frühen 80ern. Und genau deshalb vergessen wir diesen Song bis heute nicht. Nummer 9. Too Shy von Kaga Gugu. Strong. 1983 klang plötzlich alles nach Synthesizern, Basslinien und großen Refrains. Too Shy traf diesen Nerv perfekt. Der Song begann mit einem sofort wiedererkennbaren Basslauf, kühl und elegant zugleich, und verwandelte sich innerhalb weniger Sekunden in einen unwiderstehlichen Pop-Hit. Kaum jemand konnte sich diesem Klang entziehen, besonders nicht im Zeitalter von MTV. Kaga Gugu wirkten wie der Inbegriff der frühen 80er. Extravagante Kleidung, auffällige Frisuren und ein moderner Sound, der damals absolut zeitgemäß war. Too Shy schaffte es an die Spitze der britischen Charts und wurde auch international ein riesiger Erfolg. Der Song lief ununterbrochen im Radio und das Video rotierte auf MTV, als gäbe es kein Morgen. Doch so schnell wie der Ruhm kam, so schnell verschwand er wieder. Interne Spannungen, ein wechselnder Musikgeschmack und der enorme Druck, den Erfolg zu wiederholen, führten dazu, dass Kaga Gugu nie wieder einen Song von vergleichbarer Bedeutung veröffentlichen konnten. Alles, was blieb, war dieser eine große Moment. Heute genügt ein einziger Ton von Too Shy, um die Bilder und Gefühle der frühen 80er zurückzubringen. Ein Song, der eine ganze Epoche einfängt und beweist, wie vergänglich Ruhm manchmal sein kann. Nummer 8.
2: The Safety Dance, Man Without Hats.
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2: Manchmal reicht ein einziger Song, um eine ganze Generation zu prägen. The Safety Dance erschien 1982 und wurde sofort zu einer Hymne der New Wave-Ära. Der treibende Synthesizer, der marschartige Rhythmus und der fast spielerische Gesang machten den Song unverwechselbar. Er klang modern, rebellisch und gleichzeitig seltsam fröhlich, perfekt für die Tanzflächen der frühen 80er. Der Song entstand in einer Zeit, in der Clubs neue Freiräume boten und Individualität gefeiert wurde. The Safety Dance wurde oft als Aufruf verstanden, sich nicht anpassen zu müssen, sondern den eigenen Weg zu gehen. Gerade diese unterschwellige Botschaft verlieh dem Lied eine besondere Tiefe, obwohl es auf den ersten Blick leicht und tanzbar wirkte. Der Erfolg war enorm. The Safety Dance schaffte es in die Top 10 der Billboard Hot 100 und lief weltweit im Radio rauf und runter. Das dazugehörige Video mit seinen mittelalterlich anmutenden Bildern wurde zu einem festen Bestandteil des MTV-Programms und verstärkte den Kultstatus des Songs zusätzlich. Doch danach gelang es Man Without Hats nicht mehr, an diesen Triumph anzuknüpfen. Weitere Singles fanden kaum Beachtung, während The Safety Dance weiterlebte. In Filmen, Werbespots und auf jeder 80er-Party. Ein Song, der größer wurde als seine Schöpfer und bis heute als Symbol einer ganzen Epoche gilt.
4: Nummer 7. You spin me round like a record, dead or alive.
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4: 1984 war das Jahr, in dem die Tanzflächen explodierten. You Spin Me Round Like a Record kam wie ein elektrischer Schlag. Der pulsierende Synthesizer, der treibende Beat und die dramatische Stimme von Pete Burns machten den Song sofort unverwechselbar. Es war kein Lied, das man nebenbei hörte. Es forderte Aufmerksamkeit und Bewegung. Dead or Alive trafen mit diesem Track exakt den Nerv der Zeit. Produziert von Stock Aitken Waterman, klang der Song international, modern und kompromisslos tanzbar. Innerhalb kürzester Zeit stieg You Spin Me Round an die Spitze der britischen Charts und eroberte auch die US Dance Charts. In Clubs wurde der Song zur Pflichtnummer, im Radio zur Dauerschleife. Doch trotz dieses überwältigenden Erfolgs blieb es bei diesem einen großen Moment. Weder spätere Singles noch Alben konnten die Magie wiederholen. Der exzentrische Stil der Band sorgte zwar für Aufmerksamkeit, doch musikalisch blieb genau dieser Song das zentrale Vermächtnis. Heute genügt der erste Beat, um sofort wieder in die Mitte der 80er katapultiert zu werden. Neonlichter, volle Tanzflächen und dieses Gefühl, dass die Nacht niemals enden muss. You Spin Me Round ist der Beweis, dass ein einziger Song reichen kann, um unsterblich zu werden.
6: Nummer 6. Take My Breath Away, Berlin. Manchmal ist es nicht die Tanzfläche, sondern das Kino, das einen Song unsterblich macht. Take My Breath Away erschien 1986 und wurde untrennbar mit dem Film Top Gun verbunden. Schon die ersten schwebenden Synthesizer-Klänge erzeugen eine Atmosphäre von Sehnsucht, Nähe und stiller Intensität. Es ist ein Lied, das nicht drängt, sondern langsam unter die Haut geht. Für Berlin war dieser Song ein Wendepunkt, im Guten wie im Schlechten. Produziert von Giorgio Moroder klang der Titel größer, glatter und emotionaler als alles, was die Band zuvor aufgenommen hatte. Genau das machte ihn so erfolgreich. Take My Breath Away erreichte Platz 1 der Billboard Hot 100, gewann den Oscar für den besten Filmsong und lief weltweit in Dauerschleife im Radio. Doch der Erfolg hatte seinen Preis. Der Song überstrahlte die Band vollständig. Berlin galten plötzlich nur noch als Lieferanten dieser einen Ballade, während ihre eigentlichen Wurzeln im New Wave kaum noch wahrgenommen wurden. Weitere Veröffentlichungen verschwanden im Schatten dieses Mega-Hits. Heute ist Take My Breath Away mehr als ein Popsong. Er ist ein Gefühl, ein Moment, eine Erinnerung an eine Zeit, in der Musik und Film gemeinsam Emotionen formten, die bis heute nachhallen.
2: Nummer 5.
4: Come On Eileen, Dexys Midnight Runners.
2: Oh, 1982
6: tauchte plötzlich ein Song auf, der anders klang als alles, was damals im Radio lief. Come On Eileen begann fast zurückhaltend, mit einem folkigen Rhythmus und traditionellen Instrumenten, bevor er sich Schritt für Schritt in einen euphorischen Refrain steigerte. Dieser Spannungsaufbau machte den Song einzigartig und sorgte dafür, dass man ihn bis zum letzten Ton hören wollte. Dexys Midnight Runners setzten bewusst auf einen Stilbruch. Während Synthesizer die Charts dominierten, kombinierten sie Geige, Bläser und irische Folk-Elemente mit Pop. Genau diese Mischung machte Come On Eileen so unwiderstehlich. Der Song erreichte Platz 1 in Großbritannien und den USA und wurde zu einem weltweiten Phänomen, das Generationen miteinander verband. Trotz dieses enormen Erfolgs gelang es der Band nie wieder, einen vergleichbaren Hit zu landen. Zwar gab es weitere Veröffentlichungen, doch keine davon blieb im kollektiven Gedächtnis so verankert wie dieser eine Song. Come On Eileen wurde größer als seine Schöpfer und entwickelte ein Eigenleben auf Partys, Hochzeiten und in Filmen. Heute ist der Song pure Nostalgie. Kaum erklingen die ersten Takte, entsteht sofort dieses warme Gefühl von Unbeschwertheit. Ein Lied, das für einen kurzen Moment die Welt eroberte und bis heute zeigt, wie stark Musik Erinnerungen tragen kann.
7: Nummer 4. I ran so far away. A flock of seagulls. Als I Ran So Far Away 1982 erschien, klang es wie ein Blick in die Zukunft. Kalte Synthesizer-Flächen

0: wurde weltweit gespielt, besonders in Clubs und auf nächtlichen Radiosendungen. Doch hinter dem Erfolg verbarg sich eine gewisse Zerbrechlichkeit. Die Bands konnte den Hype nicht dauerhaft halten. Weitere Songs fanden zwar Beachtung, erreichten aber nie wieder die emotionale und kommerzielle Durchschlagskraft von Iran. Der Song blieb das eine große Aushängeschild, während die restliche Karriere langsam verblasste. Heute wirkt Iran, So Far Away, wie ein akustisches Foto der frühen 80er. Sobald die ersten Töne erklingen, tauchen Bilder von Neonlichtern, dunklen Tanzflächen und einer Zeit auf, in der Popmusik plötzlich ganz anders klang. Ein einziger Song, der für immer geblieben ist.
1: Nummer 3. 99 Luftballons. Nena.
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1: 1983 gelang etwas, das zuvor kaum vorstellbar war. Ein Popsong auf Deutsch eroberte die internationalen Charts. 99 Luftballons begann spielerisch, fast harmlos und entwickelte sich langsam zu einer Geschichte mit ernster Botschaft. Hinter der eingängigen Melodie verbarg sich eine klare Kritik an Angst, Aufrüstung und Missverständnissen zwischen den Machtblöcken des Kalten Krieges. Nena traf mit diesem Song einen Nerv, der weit über Deutschland hinausging. 99 Luftballons schaffte es in die Top 10 der US-Charts und wurde in zahlreichen Ländern ein Nummer-1-Hit. Besonders bemerkenswert war, dass viele Hörer den Text nicht vollständig verstanden, die Emotion jedoch sofort spürten. Musik wurde hier zur universellen Sprache. Trotz des riesigen Erfolgs blieb genau dieser Song das internationale Aushängeschild der Band. Weitere Veröffentlichungen fanden zwar in Deutschland große Beachtung, konnten aber weltweit nie wieder an diesen Moment anknüpfen. 99 Luftballons blieb das eine Lied, mit dem Nena auf der ganzen Welt verbunden wird. Heute ist der Song mehr als ein nostalgischer Hit. Er ist ein Zeitdokument, das die Stimmung der frühen 80er einfängt und gleichzeitig zeitlos wirkt. Jedes Mal, wenn er erklingt, erinnert er daran, wie kraftvoll Popmusik sein kann, selbst wenn sie nur einen einzigen großen Moment erlebt.
3: Nummer 2. Tainted Love, Soft Cell.
2: So.
0: 1981 veränderte ein einziger Song die Wahrnehmung von Popmusik. Tainted Love klang kühl, minimalistisch und zugleich emotional aufgeladen. Der markante Synthesizer-Beat, der unaufhaltsam nach vorne drängte, verlieh dem Lied eine fast hypnotische Wirkung. Kaum erklang die Melodie, war klar, dass hier etwas Neues entstand. Etwas, das perfekt zur Stimmung der frühen 80er passte. Besonders bemerkenswert ist die Geschichte hinter dem Song. Tainted Love war ursprünglich ein Soul-Titel aus den 60er Jahren, doch Soft Cell verwandelten ihn in ein modernes Synth-Pop-Stück. Diese radikale Neuinterpretation traf den Zeitgeist exakt. Der Song wurde weltweit ein riesiger Erfolg, hielt sich monatelang in den internationalen Charts und wurde zu einem der meistgespielten Titel des Jahrzehnts. Trotz dieses Triumphs blieb es für Soft Cell bei diesem einen globalen Moment. Weitere Songs erreichten zwar Achtungserfolge, konnten aber nie wieder dieselbe emotionale Durchschlagskraft entfalten. Tainted Love überstrahlte alles, was danach kam, und wurde zum Synonym für die Band selbst. Heute ist der Song ein fester Bestandteil jeder 80er-Playlist. Er steht für die kühle Eleganz und die melancholische Energie jener Zeit. Ein Lied, das beweist, wie ein einziger Hit ausreichen kann, um Musikgeschichte zu schreiben.
1: Nummer 1. Like a Rolling Stone. Bob Dylan, 1965.
2: Like a Rolling Stone.
1: 1965 markierte einen Wendepunkt, an dem Popmusik ihre Unschuld verlor und erwachsen wurde. Like a Rolling Stone steht genau für diesen Moment. Der Song sprengte jede Konvention seiner Zeit. Zu lang für das Radio, zu scharf in der Sprache, zu direkt in der Haltung. Dylan erzählte keine harmlose Geschichte, sondern zeichnete das Porträt eines Falls, von Sicherheit in Orientierungslosigkeit, von Privileg in Freiheit ohne Netz. Musikalisch beginnt alles mit diesem unverwechselbaren Orgelakkord, der den Ton setzt.
0: nüchtern,

0: kühl, unnachgiebig. Die Band treibt den Song voran, ohne ihn zu glätten. Dylans Gesang klingt beinahe anklagend, manchmal spöttisch, manchmal distanziert. Es ist keine Einladung zum Mitsingen, sondern eine Konfrontation. Genau darin lag die Revolution. Texte durften plötzlich literarisch sein, unbequem, voller Bilder und Mehrdeutigkeit. Trotz seiner Länge wurde Like a Rolling Stone ein internationaler Hit und erreichte hohe Chartplatzierungen. Vor allem aber veränderte er die Erwartungen an Rock- und Popmusik nachhaltig. Musiker erkannten, dass ein Song mehr sein konnte als Unterhaltung. Er konnte Haltung zeigen, Fragen stellen und Grenzen verschieben. Ohne diesen Titel wären viele spätere Entwicklungen im Rock kaum denkbar. 60 Jahre später wirkt Like a Rolling Stone noch immer erstaunlich modern. Er steht als Symbol für künstlerische Freiheit und für den Moment, in dem Musik begann, sich selbst ernst zu nehmen. Nicht als Begleitgeräusch, sondern als Ausdruck von Wahrheit, Reibung und Zeitgeist.
1: Auch wenn viele dieser Künstler nur einen einzigen großen Moment erlebten, haben ihre Songs etwas geschafft, das viel wertvoller ist als eine lange Karriere. Sie haben sich in unsere Erinnerungen eingebrannt. Jeder dieser Titel steht für eine bestimmte Zeit, ein Gefühl, einen Augenblick im Leben. Die 80er Jahre klingen in ihnen bis heute nach. Vielleicht war es genau diese Einmaligkeit, die sie so besonders gemacht hat. Welcher dieser One-Hit-Wonders begleitet dich bis heute? Und welcher Song fehlt deiner Meinung nach in dieser Liste?

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Hören Sie als nächstes Klangbeispiele aus der Rubrik Hörtest. 9, 8, 7, 6, 5, 4, 3, 2, 1, 0. 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

Jetzt hier mit Real 2 Real und fehlt das mit Stuntman mit I like to move it. Ja, und danach die Geschichte von Holly und Fiete. Ich heirate nie. Genau. Richtige Entscheidung. Danach Venga Boys mit We're going to Ibiza und Michel Thilo mit I see OITPGO. Ja, ja.

0: Moin beim Podcast Holly und Fiete. In dieser Folge 24 geht es um Ich heirate nie. Und wenn du Spaß verstehst, dann bist du hier genau richtig. Mein Name ist Fiete und der Onkel Holly, der Olli Grieskamp, ist natürlich auch wieder mit dabei. Jetzt viel Spaß bei dieser Episode.
1: So, Fiete, das war's mal wieder für heute. Das reicht erstmal. Wir machen jetzt wieder Schluss. Ne? Übrigens, was ich noch sagen wollte, ich finde das eigentlich ganz gut, dass du dir das jetzt wieder anders überlegt hast, dass du jetzt weitermachen willst mit der Nachhilfe und vor allen Dingen, dass du weitermachen willst mit der Schule. Das finde ich richtig.
0: Ja, Gordi, habe ich mir nochmal anders überlegt. Aber ehrlicherweise muss ich zugeben, Mama und Papa haben ganz schön Druck ausgeübt. Meine Mama, was deine Schwester ist, die hat mir Prügel angedroht, wenn ich nicht weiter zur Schule gehe. Also so ganz uneigennützig war das nicht.
1: Ja, das kann ich mir so richtig vorstellen. Aber gut, Fiete, ist glaube ich auch richtig so. So, Fiete, du kannst dann jetzt nach Hause gehen.
0: Nee, Onkel Holly, ich muss dich doch was ganz, ganz Wichtiges fragen.
1: Oha, was kommt denn jetzt schon wieder?
0: Ja, nee, nix. Ich will nix geschenkt haben. Der E-Roller funktioniert noch ganz gut und der ist richtig klasse. Also, nee, ich will jetzt erstmal nix geschenkt haben. Aber ich habe noch eine ganz, ganz wichtige Frage.
1: Hey, na, jetzt bin ich aber gespannt.
0: Also, ich habe festgestellt, ich heirate nie, weil das funktioniert doch sowieso alles nicht.
1: Wie kommst du denn jetzt darauf?
0: Oh, Mama und Papa, die sind immer nur am Motzen und die zoffen sich immer nur. Und dann hat der Alte neulich gesagt, also der Papa hat gesagt, ich hätte nie heiraten dürfen. So eine Drachen wie dich, den hat keiner verdient.
1: Oha, hat er deine Mutter wahrscheinlich gemeint, ne?
0: Ja, klar, wen denn sonst? Die nennt er immer den Hausdrachen, aber das finde ich auch irgendwie nicht so richtig nett. Auf jeden Fall hat er gesagt, er hätte nie heiraten dürfen. Deswegen habe ich jetzt beschlossen, ich heirate nie.
1: Ja, okay, also bei mir läufst du da ja offene Türen ein, ne? Bin ja auch nicht verheiratet und ich fühle mich damit eigentlich auch ganz gut. Reicht ja, wenn ich deine Mutter als meine Schwester hab, ne? Also das reicht mir völlig.
0: Ja, ne? Die ist auch schon ganz schön heftig, ne? Da braucht man auch keine Ehefrau, ne? Die wäre wahrscheinlich nochmal das gleiche in Grün, ne?
1: Ja, das weiß ich nicht. Kann ich nicht beurteilen, aber du sagst ja, dein Vater, der hat jetzt auch schon die Schnauze ein bisschen voll, oder wie sagt, die Schnute voll? Ne, die Schnauze voll trifft es wohl ziemlich.
0: Ja, kann man so sagen. Der hat gesagt, ne, so ein Hausdrachen braucht keiner. Also, nee, du, also, wenn ich das immer zu Hause so mitkriege und was ich so von meinen Schulfreundinnen und Freunden höre, die sagen das Gleiche. Also, da ist zu Hause auch immer, da hängt auch oft der Haussegen schief und dann wird auch nur gemotzt und du weißt schon. Und deswegen, nee, ich heirate nie.
1: Ach, weißt du, Fiete, ich muss dir ja mal ein Geständnis machen. Das ändert sich noch wieder, wenn du dann an das richtige Mädchen gerätst. Also, was du denn mal irgendwann deine Freundin nennst, denn überlegst du das vielleicht mit dem Heirat nochmal?
0: Nee, das überlege ich mir nicht. Ich will nicht heiraten. Die kann noch so gut aus. Die könnte mindestens so gut aussehen wie meine ehemalige Nachhilfelehrerin. Würde ich trotzdem nicht heiraten. Wobei, die hätte ich ja dann vielleicht doch geheiratet.
1: Ach nee, guck an. Also doch. Naja, ist ja auch egal. Jedenfalls, wir sprechen uns wieder, wenn du alt genug bist und wenn du deine erste Freundin hast oder hattest und dann gucken wir nochmal, wie das mit dem Heiraten denn später so aussieht.
0: Nee. Ich hab nur schlechte Beispiele. Meine Eltern, du.
1: Wieso ich? Ich bin ja gar nicht verheiratet.
0: Ja, ist ja vielleicht, hätte vielleicht für dich auch mal von Vorteil sein können, wenn deine Schwester, was meine Mama ist, dich hätte mal so unter ihre Knute nehmen sollen. Und dann hättest du, dann wäre vielleicht aus dir auch noch was Anständiges geworden.
1: Hallo, nun mal ja ganz vorsichtig hier. Nee, alles richtig so, wie es ist. Und wie gesagt, wir sprechen uns wieder, wenn du denn so weit bist und ob das denn noch was wird mit dem Heiraten, ne?
0: Ja, okay. Also, ja, vielleicht ist das ja so. Aber okay, Onkel Holly, ich gehe jetzt erstmal dann nach Hause, ne? Bis morgen denn, Onkel Holly.
1: Ja, bis morgen, Fiete, ne? Und grüß zu Hause bei dem Hausdrachen.
0: Ja, Onkel Holly, mach ich. Tschüss. 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

0: So, erstmal hören, ob ich jetzt gerade ein Echo drin habe. Ein Echo vielleicht. Echo ist immer gut. Ihr kennt das ja. Ein Echo. So, da die Anlage ja unterwegs war am Wochenende mit mir, mit dem Günni, muss ich natürlich ein bisschen was einstellen hier. Ich habe nicht gesagt, dass es so schwer ist wieder, ne? Aber man wird älter. So ist es nun mal.
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0: So, jetzt sollte es gut sein. Echo weg, Echo weg. Mann, war das eine Arbeit. Ne? Das war wirklich eine Arbeit. 23:06 Uhr, Freitagabend.

So, ganz genau, 23.15 Uhr, hier ist das Radio TV Mönchengladbach. Es ist ja richtig warm draußen. Wir haben jetzt noch aktuell 22 Grad, ein paar Bewölkungen sind dazu, aber in dieser Nacht gibt es Unwetter. Ja, wartet mal ab. Das zieht wieder, wie gestern. Hätte auch keiner gedacht. Ne? Gestern war auch Unwetter bei uns. Und die Stadt Viersen, die war im Dauereinsatz. Es ist wirklich so, ich habe es gehört. Ne? Ein bisschen Regen kam runter, aber naja, desto wärmer, desto schärfer ist das Gewitter.

0: wir sind jetzt auch im Radio-Chat, weil jetzt hat sich ja ein bisschen abgekühlt. Wir können jetzt ein bisschen was senden. Und die beste Musik kommt gleich. Alle Farben, Andrea Berg, Axel Jammers kommt auch noch dazu. Und wir machen jetzt die beste Musik. Für eine Stunde. Ist ganz gut. Also, und morgen ab 22 Uhr Deutschland spielt. Und ich denke mal nicht, dass die wieder ein 7-1 oder sonstiges hinbekommen. Nein, das wird schwer, aber mein Tipp ist 2-1. Und deiner, lieber Wernd aus Gladbach, dein Tipp morgen Abend ab 22 Uhr?
1: 4-1.
0: 4-1 für Deutschland?
1: Ja.
0: Boah, du haust aber rein. Du haust rein. Tanja aus Gladbach, dein Tipp für morgen Abend, Deutschland?
2: 3-1.
0: Also, alle denken, Deutschland gewinnt. Ich sage auch mal, aber 2-1. Wir müssen mal ein bisschen was runterkommen. Ne? Aber es wird schon. Es wird.

Wir grüßen mal ganz schnell den lieben Roland und die liebe Angelika. Ja, der hängt immer noch am Rechner. Also liebe Grüße aus Mönchengladbach. 23:20 Uhr.

Boah, was für ein Wetter heute. So ein bisschen durcheinander, ne? Der eine hatte wahrscheinlich heute den Keller voll und Blitze kamen ja, Donner und sonstiges. Hier in Mönchengladbach war es einigermaßen ruhig. Also wir haben wenig mitbekommen. Vielleicht kommt es ja noch. Wir wissen das noch nicht. Aber ich sag immer, das Wetter, boah, ist wirklich krass, ne? Dreck 30 Grad, 35. Es ist nicht schön. Aber trotzdem können wir sagen, du bist meine Nummer 1, 2, 3, 4. Macht das Wetter vernünftig. 2026.

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noch bringt. 23.43 Uhr, ganz genau. Hier ist das Radio TV München. Alle Stationen sind angeschlossen. Ich wollte eigentlich heute nicht senden, aber es kam ein bisschen was kalte Luft rein. Ich habe mir gesagt, wir machen jetzt trotzdem goldene Zeiten. Und ich hoffe, auch für die deutsche Mannschaft morgen ab 22 Uhr goldene Zeiten. Wir werden im Garten ein bisschen Billard spielen. Wir werden dann den Grill anmachen. Und wir werden natürlich das Fußballspiel schauen. Draußen im Garten, wenn das Wetter mitspielt. Aber es soll einigermaßen gut werden. Ich schaue mal ganz kurz auf meine Homepage, denn da ist das Wetter abgemalt.

Doch, sieht gut aus. Also wir haben keine Wetterwarnung. Samstagabend, 21 Grad. Am Tag 31 Grad. Also es geht, es geht. So, die nächsten Tage, Sonntag 30 Grad, Montag 31, Dienstag 31, Mittwoch 29, Donnerstag 29 Grad. Also es bleibt ein bisschen heiß, ne? Aber ich freue mich auf das Spiel. Morgen, Deutschland.

0: Wasser. Und dann müssen wir ganz ehrlich sagen, Mann, das hat mir im Herzen wehgetan. Ne? Das hat mir wirklich wehgetan, wo ich die Nachricht gehört habe. Nach 75 Jahren, es ist wirklich so, nach 75 Jahren schließt die Diskothek Himmerich in Heinsberg. Es ist Feierabend. Keine Party mehr. Mann, die Waldesruhe in Heinsberg-Himmerich, das war mega cool. Aber sie macht jetzt zu. Es lohnt sich nicht mehr. Und wir haben die Inhaberin gefragt, was ist los? Warum macht die Diskothek zu?
1: Wir gehen in die Disco, eigentlich sagt denn kaum noch jemand, so wenige jedenfalls, dass die Clubszene, die Disco-Szene in der Krise steckt. Jetzt macht die nächste Großdisco zu, Himmerich in Heinsberg nach Jahrzehnten. Ja, der Grund sind wir alle. Wir flirten digital, wir tanzen zur eigenen Musik zu Hause. Diese Bilder kommen also aus dem Archiv.
2: Partystimmung in Heinsberg. So sah es aus, wenn in der Großraumdisco Himmerich die Jugend tanzte. Und auch für Disco-Fox-Fans gab es hier immer Programm.
3: Genau, Freunde, hier gibt es keine Diskotheken, man müsste sie erfinden.
2: Aber Diskotheken gibt es immer weniger. Diese Woche teilte das Himmerich mit, nach 75 Jahren ist Schluss.
4: Ich möchte mich bedanken bei den ganzen Gästen. Jetzt muss ich Pause haben.
2: Die Betreiberin kämpft im Social-Media-Clip mit den Tränen.
4: Ich erinnere mich an den Anfang, der sehr schwer war. Und jetzt geht diese Ära zu Ende.
2: In den Kommentaren trauern Gäste und Stars.
5: So traurig, dass das Himmerich schließt. Legendärer Laden, legendäre Nächte. Danke für die schöne Zeit in unserer Jugend.
2: Immer mehr große Diskotheken müssen schließen. Laut Gastronomieverband DEHOGA und Statistischem Bundesamt hat in den vergangenen 10 Jahren rund die Hälfte aller Diskos dicht

0: zusammengestellt, diskutiert.
1: Die Menschen feiern anders nach Corona und die Kosten sind gestiegen. Zwei Gründe, warum in der Großraumdisco immer seltener das Tanzen ist.
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0: So, man muss ja dazu sagen, ganz ehrlich, man hat nicht mehr so viel Geld. Man geht auch weniger raus. Man ist faul geworden. Und ich sag mal ganz ehrlich, ich würde mich freuen, wenn nochmal eine große Diskothek aufmachen würde. Aber bitte nicht mit den Preisen, was die da haben. Teilweise 4-5 Euro für ein Bier, das geht natürlich nicht. Und das ist sehr, sehr teuer, auch für die Leute, die von außen kommen. Also, Heinsberg-Himmerich, mega klasse. Das E3 in Geldern ist immer noch da, habe ich mir sagen lassen. Ich habe ja in beiden Diskotheken damals Musik gemacht. In Heinsberg und in Geldern. Und das Ganze kam von Fantasy Dance FM 96.7 aus Raren. Die haben eigentlich die Diskothek aufgebaut. Das war ein Sender. Und was ist nachher passiert? 96.7 macht die Hütte zu. Und es war klar, wenn die Hütte zumachen, macht auch Heinsberg Himmerich zu. Es ist nun mal so.
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Und ich bin wahrscheinlich der Einzige, wirklich der Einzige, der von der Radiostation Fantasy Dance FM 96.7 aus Raren die letzten Aufschnitte hat. Das ist wirklich so, weil mein Mischpult ist von denen. Ja, es ist wirklich so. Das war das 100,5 Hitradio, hat mir mein Mischpult verkauft und vorher war es Eigentum vom Radio Fantasy Dance FM aus Raren. Er hat das gekauft, ich hab's gekauft und das war gar nicht mal so billig. Ich weiß gar nicht mehr, wie lange das her ist. Boah, ich denke mal so 10 Jahre. Boah ja, 10 Jahre, ne? Aber ich weiß noch, ich hab die Sendung gehört und ich hab geweint so ein bisschen, ne? Ich hab ja damals WDR 2 gehört, wisst ihr noch? Wo damals WDR 1 gesendet hat und die haben gesagt, wir stellen

0: jetzt alles ein. Stefan Kaiser, es ist nicht mehr WDR 1, sondern 1 Live. Damit hat es der Sender so ein bisschen schwer gemacht. Für mich heute kein guter Sender mehr, aber damals WDR 1 war super. Und da kam Fantasy Dance FM 96.7 aus Raren. Richtig gute Fritten. Ach Mensch, das war lecker. Mann. Ich war an der Grenze mit meiner Frau und wir haben gut gegessen mit unseren Kindern. Aus der Garage und nachher aus der Frittenbut. Hier ist die Fantasy Dance FM letzten Minute. Mann, das macht mich immer wieder traurig. Sendereinstellung in Raren.
1: Jetzt muss ich nämlich mal rüberrennen, weil wir haben tatsächlich ein Mikroproblem auf dem Hauptproblem. Mensch, Don, haben die Möbelpacker da schon dran rumgeruppt oder was meinst du?
2: Keine Ahnung.
1: Bist ja nicht so sicher, wa? Du sollst dich nicht bücken.
2: Boah, irgendein Hahn hier.
1: Ja, liebe Leute, wir sind gerade hier nochmal im Sendetag für euch. Die letzten Minuten Fantasy Dance FM geht's dann doch nochmal live on air. Ist aber noch nicht mal ein halber Hahn, ne, was du da
2: Chippy.
1: Hast.
2: Chippy.
1: Ist Chippy, ist das?
2: Was macht man mit dem?
1: Ja, ich weiß nicht.
2: Am Aschermittwoch ist alles vorbei.
1: Ja, aber noch sind wir für euch da und deswegen würde ich sagen, ich springe jetzt nochmal rüber. Donny, du machst mal weiter schnell.
2: Er ist angekommen.
1: Ja, ich merke schon. Ja, jetzt sieht es wieder besser aus. Ja, okay, alles klar. So, also wir sind jetzt nochmal für euch da. Die letzten Minuten, wie gesagt, laufen jetzt an. Und ich gucke mir jetzt das Hähnchen nochmal ein bisschen an, was er da macht. Geht's ihm noch gut?
2: Ich sprung dem Hähnchen an der Fot.
1: Zeit nochmal für Musik. Bis gleich. 1, 2, 1, 2. Mimi.
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1: Ja, ihr hört die 697 Fantasy Dance FM. Wir sind in den letzten Zügen und ich habe hier eine eloquente Runde um mich herum stehen, ja, die jetzt spontan sagen, mach doch mal was. Richtig?
2: Richtig, der Zug ist noch nicht abgefahren.
1: Übrigens, Essen ist hier drin verboten, ne? Also, wenn das der Sendechef sieht, dann gibt's Ärger.
2: Schande in der Haube. Also, wir haben eine wirklich nette Gesellschaft hier.
1: Ja, das stimmt. Ja.
2: Fangen wir mit den Damen an.
1: Ja, bitte.
2: Susanne. Ach so, ja.
1: Geht schon los. Ja, geht schon los.
2: Dann ist da Peter.
1: Ja, der Partypraktikant Pete ist am Start.
4: Pete. Yay, willkommen.
1: Und ein Geburtstagskind haben wir auch.
2: Und Tommy Engels ist hier.
1: Ihr sollt nicht mich alle filmen. Also wir haben unseren Cheftechniker auch hier am Start. Hallo. Wir haben auch unseren Cheftechniker hier am Start, der heute Geburtstag hat. Und witzigerweise hatte ich gestern. Also
2: Tom hat Geburtstag.
4: Happy Birthday to dich. Happy Birthday to dich.
1: Ja, da schämst du dich.
4: Happy
1: Birthday, birthday alter Mann.
4: Thomas. Happy Birthday to you.
1: Und auch an alle anderen da draußen, die heute Geburtstag haben oder gestern hatten. Ne? Wir sind bei euch emotional. Und emotional geht es jetzt auch erstmal weiter. Es gibt nochmal einen Klassiker für euch. Noch sind wir on air live, bevor wir gleich abschalten müssen. Hier ist Silver, Turn the Tide. Psst. Wird jetzt Zeit für Werbung. Ruhe, Contenance hier.
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1: Ja, hier ist Fantasy Dance FM, die 96.7 in den Abendstunden. Ein letztes Mal hier für euch am Usher-Mittwoch. Ne? Ihr wisst ja, U-A-U-S-H-E-R, Usher-Mittwoch. Und ihr glaubt gar nicht, wie man sich hier peinlich berührt fühlt, wenn hier alle irgendwie einen angucken, ja, wenn man ganz alleine ist. Obwohl, ich bin ja nicht alleine, ne? Macht mal ein bisschen Stimmung hier. Ja, ihr merkt schon, die Jingles laufen gut. Was ist los? Was ist?
4: Ich guck dich an.
1: Partypraktikant Pete hängt mir im Rücken. Der ist übrigens ein bisschen erkältet und momentan haben wir da so ein bisschen Sorge. Ja?
2: Haben wir einen Doktor hier in der Gegend?
1: Ja, sieht so aus wie Dr. Love. Oh.
2: Nein, ich wollte nur sagen, die letzten Minuten sind ja angebrochen und man soll ja mal ein bisschen Revue passieren lassen. Wir haben ja auch keine Revue-Girls hier, die haben schon die Stange abgebaut hier. Aber 35 Jahre Fantasy, ich betone Fantasy,
1: ja,
2: heißt
1: ja, genau.
2: Schon was. Zuerst hieß es ja Radio Fantasy Raren, ja. RFR.
1: Ja,
2: die Raren haben wir immer gerne gesagt, RFR.
1: Okay.
2: Hör uns, bist du von RFR? Sagt, ja, ich bin von RFR. Dann kam ja so ein bisschen so ein Umschwung in der Musik rein.
1: Ja.
2: Bevor Fantasy Dance FM kam.
1: Ach so, ihr habt davor schon was geändert, ja?
2: Ja, wir haben ja neue Geräte gekauft und haben uns ja auch ein bisschen umorientiert. Die Kassettendecks, die wurden dann aussortiert.
1: Liebe Kinder da draußen, Kassetten, das ist was mit Magnetband, ist schon lange her.
2: Ah ja, richtig. Ja. CD war nachher auch nicht mehr in.
1: CD sind so Silberscheiben?
2: Ja, die waren dann in so einem 200 CD-Wechsler. Vier Stück hat man gehabt. 800 waren das dann. Ne?
1: Okay. Und die liefen auch immer?
2: Ja, beim Dirk Henningsen, da rufen wir, hallo Dirk, tut er denn noch? Ja, sicher, geht alles noch. Das ist ein Fantast, der mag das gerne.
1: So, ja?
2: Ja, ja.
1: Also meinst du, ein fantastischer Mensch ist das?
2: Ja, meine ich ja auch.
1: Ja,
2: das nur wenn du machst das Rack auf, ja, und dann nimmst du eine CD, nimmst die andere, eines mit der rechten Hand und eine mit der linken Hand und schiebst die auf eine andere Position.
5: Was meinst du, was da von Musik geruskelt?
1: Also ich muss sagen, liebe Leute, die Gestikulierung war besser als die Artikulierung, die ihr jetzt hier hören konntet, weil da kann man
2: auch trinken,
1: ganz andere Sachen hier drunter tun. Ja, gleich geht's noch weiter mit Infos von unserem Sendeleiter hier, der auch sein Hühnchen dabei hat.
2: Chippy.
1: Ja, Chippy, das okay. Hühnchen. Bis gleich.
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1: Ja, ihr wisst es schon, ich sag's auch gerne nochmal. Einer hat mal zu mir gesagt, willkommen auf der 69,7. Habe ich gedacht, so, musst du aber weit ins Radio reinbringen, bis du die reinkriegst, ne? 69,7?
2: Nein, das fängt ja erst bei 88 an.
1: Ach echt? Ach. Wirklich so, ist das so?
2: Wenn du zurückdrehst, dann weiß ich, was du da für einen Sender drauf hast.
1: Also wenn du manuell zurückdrehst, ist das Radio
2: das
1: wahrscheinlich kaputt.
2: Das war Piratensender früher.
1: Ja, stimmt, ne? Erzähl mal. War Piratensender früher, sowas kennen ja manche nicht mehr. Nur noch Captain Jack kennen alle.
2: Echt?
1: Ja, das ist noch bekannt.
2: Wir waren, damals auch ein Piratensender. Der war auf Barack Michel.
1: Ja, erzähl. Und, ja,
2: wer weiß, wo Barack Michel ist?
1: Ja, ich kenne einen anderen Barack, aber der ist in den USA gewesen.
2: Ja, ja. Auf jeden Fall ist das der zweithöchste Punkt von Belgien.
1: Okay.
2: Und da haben wir mal zwei, drei Jahre mal gemacht. So.
1: Just,
2: Benelux, Radio Benelux.
1: Just for fun oder?
2: BNL das Radio, Gründe? Just for fun. No money, nothing at all.
1: Ah.
2: Als es mit Geld anfing, haben wir uns rausgetan.
1: Okay.
2: Und Fantasy gegründet. Ah ja.
1: Das so war ja alles so ist rechtens
2: dann. Ja. Vorher ging das ja alles nicht. Es waren ja keine Gesetze da. Jeder durfte machen, was er wollte. Da waren tausende Stationen in Belgien.
1: Okay, okay.
2: Ja, jetzt sind es nur noch hunderte.
1: Ja.
2: Ach, die Gesetzgebung hat uns ja auch das Genick gebrochen.
1: Ja, ja, ja, leider ist es so.
2: Oh,
1: weit, ne?
2: Möchte ich mich jetzt nicht zu Hause und ich trinke mir lieber ein.
1: Ja, also keine Sorge, liebe Kinder, wir trinken hier nur alkoholfreie Sachen.
2: Wasser.
1: Also klar ist auf jeden Fall das, was er im Glas hat. Ich weiß nicht, ob es Wasser ist, aber ich glaube schon.
2: Sonst, Water!
1: Die Menge, ja, ich
2: der
1: kann auch.
2: Schwall!
1: Ey, also eine Plastikflasche mit irgendwas auffüllen, kann ich auch und sagen, das Wasser. Also.
2: Ja, guck hier. Soll ich mal spritzen lassen?
1: Nee, lass mal nicht. Nicht in meine Richtung
2: ist
1: spritzen.
2: Ist Wasser drin.
1: Das sage ich jedem Mann. Es geht nicht.
2: Auch jeder Frau.
1: So! Hast du noch was Wichtiges zu sagen, bevor wir jetzt nochmal in eine Platte rein. Nein, hat er nicht. Also, wir uns gleich nochmal wieder. Bald ist es aber wirklich soweit. Aber noch sind wir für euch hier on air. Hier ist die 96.7 in den letzten Zügen. Hier ist Fantasy Dance FM.
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0: Tja, das war die Musik von Fantasy Dance FM, ne? Also, ihr wisst ja selber, damals noch aus Raren und die haben ja auch in der Heinsberg-Himmerischer Party-Saison gestartet. Also, Fantasy Dance FM war ein Kultsender in ganz Deutschland. Ganz ehrlich, in ganz Deutschland. Und ich habe ein paar Kumpels da kennengelernt. Da ist gar keine Frage. Und der Beste war immer Smitty. Smitty war cool und der konnte senden und die anderen natürlich auch. Aber es waren ziemlich wenig Mädels bei diesem Radiosender. Das hat aber der Grund gehabt, dass die Mädels immer in Heinsberg-Himmerich waren und haben da übertragen. Und die haben richtig gute Musik gemacht, die haben richtig geil getanzt. Das hat Spaß gemacht.
1: Aber das Leben geht weiter. Und dann ging es natürlich bei uns auch weiter mit ein bisschen angepasster Musik. So, die war ja dann ein bisschen in so Ende der 90er Jahre, Mitte der 90er. Und dann kam der Frequenzwechsel.
2: Okay, wo war denn Fantasy vorher?
1: Wir waren auf 105,9, heute BAF 2, Schlager hoch 3. Okay. Und die 96,7, die war frei, die haben wir genommen bis heute.
2: Bis heute, ja. Bis heute haben wir sie genommen.
1: Also, wie viele Jahre sind das jetzt?
2: Genügend.
1: 27.
2: 27 Jahre, ja, 96,7.
1: Ja.
2: Da haben wir ja fast die 30 voll, können wir ja aufrunden, ne, so eigentlich.
1: Ja, da haben wir mal eigentlich was gegen.
2: Ihr hört schon, das ist übrigens die Sendeleitung, die hört er sonst eigentlich gar nicht. Ich glaube doch, ab und zu hast du auch mal was gemacht. Was hast du nochmal gemacht hier, die Saugspiele?
1: Nein, ich halt die Schnauze jetzt mal. Kann man einmal diesem Huhn hier in den Mund stopfen? Nein, ich habe die Azubis gesprochen.
2: Nein, das hat der Piet gemacht.
1: Nein, das habe ich jahrelang gemacht. Und dann kam der Piet.
2: Und dann kam der Piet.
1: Und dann kam der Aufschwung im Grenzland. Dank seiner super Stimme. Aber wirklich, da sind so viele. Komm doch mal her ans Mikrofon, Mann.
2: Ne, der hat ja Angst.
1: Der ist ja filmen hier.
3: Ich muss ja filmen hier.
1: Du weißt aus erster Quelle, du hast immer nachgefragt. Du hast das gemacht und dann hast du nachgefragt. Wie ist die Resonanz gewesen?
3: Soweit ich weiß, sehr gut.
2: Er hat genug Nummern.
3: Ich habe ja kein Mikro, aber nicht, dass ich zu laut bin, wie im letzten
2: Mal. Alles gut. Du kannst den Don nicht toppen, alles gut.
3: Also die Resonanz so seitens von Freunden, Verwandten und so weiter war an sich sehr super. Und ich bedanke mich für die Chance, auf jeden Fall hier mitgemacht zu haben und jetzt quasi bis zum bitteren Ende. Und das habe ich dem Andi, dem Don zu verdanken. Und
2: Dankeschön.
3: Vielen, vielen, vielen Dank. Also ich hoffe, ich habe so ein paar Leute in Arbeit gebracht.
2: Getrieben.
3: Genau. Und hätte es noch viele Jahre weitergemacht, aber ist dann heute jetzt halt so leider gelaufen.
2: Ja, ihr hört schon, der Piet ist die Power-Motivation gerade.
3: Ich bin sentimental, aber ja. Ich bin auch erkältet. Also kein Corona, also keine Sorge.
2: Bist du nur sentimental wegen der Erkältung, verstehe. Ja, nasal wieder unterwegs hier.
1: Trinkst du denn auch Corona?
2: Ja, trinkst du Corona?
3: Jetzt besonders zum Impfen, ja.
2: Das ist kein hundertprozentiger Tipp, den müssen wir nochmal mit den Krankenkassen absprechen, ob Corona-Bier gegen Corona hilft. Also ich bin mir da gerade nicht so sicher. Und ich glaube auch andere Personen hier gerade so nicht, oder?
1: Hat gut getan. Ja.
2: So.
1: Noch Musik, wohle Tanz.
2: Da muss ich hören, das ist der Chef.
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2: So, jetzt langsam, leider ist es wirklich vorbei. Fantasy Dance FM, die 96.7. Das Dance-Programm, was für euch die letzten 27 Jahre da war. Irritiere mich doch nicht mit deinem Affen an der Hand. Das für euch die letzten 27 Jahre da war, ist jetzt was macht der Affe da? Ja.
1: Mach dich nach.
2: Ja, genau. muss jetzt leider seine Pforten schließen, das ist jetzt leider Fakt. Und wir sind jetzt eigentlich schon fast drüber über unsere geplante Zeit.
1: Ja, macht doch nichts.
2: Macht doch gar nichts, ne? Es ist ja immer noch Aschermittwoch.
1: Zeit ist dehnbar, das weißt du auch.
2: Ja. Nicht nur Zeit.
1: Hallo. Also ihr könnt den Appi, könnt ihr mal sehen, hier wird fleißig gefilmt. Ich schätze, dass irgendeiner das wieder aus Facebook setzt.
2: Und ja, ich befürchte es auch.
1: Das rein.
2: Ja, so sieht das wahrscheinlich aus.
1: Chippy ist auch dabei. Aber leider hat der Kater nicht mehr funktioniert.
2: Ja, ihr müsst das nicht verstehen. Also ich denke mal, viele von euch haben Kater, aber das hat was anderes als Bedeutung. Okay. Ja. Wir wollen uns auf jeden Fall nochmal bei euch ganz herzlich bedanken für die letzten Jahre in dem Support. Die ganzen Generationen, die wir mit begleitet haben, ja, die mit uns groß geworden sind. Ja, Chefchen?
1: Bevor du es vergisst, auch im Namen aller, die jetzt nicht hier sind, aller Moderatorinnen,
2: ja, selbstverständlich,
1: und Moderatoren, die nicht hier sein können. Okay?
2: Ja, wollte ich am Ende machen.
1: Scheiße.
2: Ja, danke. Nett von dir. Ne? Die uns jetzt alle begleitet haben, wir haben ja jetzt auch fleißig Facebook mitverfolgt und danken euch allen. Ne? Wir können nicht jedem Einzelnen antworten, weil es gibt einfach dann zu viel zu tun. Aber wir haben es ja rausgehört, dass einige Generationen das jetzt mitverfolgt haben und mitverfolgen. Und das war's jetzt fast. Fast war es das. Und
1: aber eigentlich können wir beantworten. Waren ja nur 102.
2: 102 was?
1: Antworten im Facebook.
2: Weiß ich nicht. Ich habe nachher nicht mehr geguckt.
1: Nee?
2: Außerdem generell war das schon viel.
1: Ja. Kein Witz jetzt, es war wirklich viel. Danke. Also das hätte ich persönlich auch nicht gedacht, dass sich so viele melden.
2: Ja, siehst du mal.
1: Abi, was sagst du? Yes, sir.
2: So, wir möchten natürlich auch unserem Geburtstagskind heute, ja, ich hatte ja gestern, heute hatte der Tom, der jetzt wieder wegrennt. Ja, der Tom macht jetzt extra... Wisst ihr, der Tom, der Techniker, hat jetzt die ganze Zeit hier mir im Nacken gefilmt und jetzt meint er, er muss draußen Schnee filmen. Ja, so geht das.
1: Da sind Gäste draußen vor der Tür.
2: Und das im eiskalten Winter hier. Also wir haben wirklich hier Schnee liegen, liebe Leute. Ne? Also das war jetzt kein Witz, nicht nur Schnee.
1: 10 Zentimeter, das sind mindestens 10 Zentimeter.
2: Ich bin durchgestapft, du. Ich bin mit dem Schneeflug reingekommen hier.
1: Ich hab's gesehen.
2: Tom, willst du auf Wiedersehen mal sagen? Du hast ja die ganze Technik hier auch gepflegt, also darfst du was sagen?
4: Ja, ich sag normalerweise nie was. Aber es war mir für euch eine Ehre, die letzten 13 Jahre hier die Technik zu betreuen und gleich die Ehre zu haben, den Stecker zu ziehen.
1: Oh ja.
4: Auf jeden Fall noch viel Spaß mit dem letzten Track, den wir gleich für euch rausgesucht haben. Macht's gut.
1: Tom, ich muss dich noch was fragen.
4: Ja, dann frag mich.
1: Hast du ein großes Auto mitgebracht für die ganzen Geräte, die wir jetzt raustun müssen?
5: Auf keinen Fall.
2: Ja, das war die liebe Dame dazu. Aber hey, Dachgepäckträger, obwohl es ist echt kalt draußen. Also. Pete?
6: Ja?
2: Gleich, ne? Praktikant, weißt du, was du zu tun hast, ne? Ja. Hast du gerade gehört? Transporter und so?
6: Ja, ich wurde mit Kuchen und so hierher gelockt, aber ich darf wieder arbeiten.
2: Pizza.
6: Die Pizza muss erarbeitet werden, ja. So ist das. Nichts ist umsonst hier.
2: Ich verabschiede mich jetzt auch von euch. Das war für euch nochmal ein letztes Mal der Andi Pitscher auf der 697. Und das letzte Wort übergebe ich natürlich an unseren Sendechef.
1: Ja.
2: Für dich.
1: Wie du mich nennst, ist mir egal.
2: Meine beiden
1: Namen bleiben erhalten. Einmal als fiktiver Michael Händel, den kennt man schon in den 80er Jahren.
2: Ohne CK.
1: Und ja, sicher ohne CK, du Ei. Und der Udo, der dann halt hier auch ein bisschen mit der Sendestation zu tun hatte. Tatütata. 35 Jahre sind ganz schnell vorbeigegangen, muss ich ehrlich sagen. Wenn ich so morgens vorm Spiegel stehe.
2: Früher ging es ohne Brille, dann, ne? Früher
1: jeder kann mal sagen, wir sagen jetzt... Wir zählen jetzt am besten
2: gemeinsam,
1: von 10 runter und auf 0 geht's dann, gibt's nichts mehr.
2: Dann zähl.
1: 10 zusammen.
2: Okay, 9,
7: 8, 7, 6, 5, 4, 3, 2, 1.
1: Bye, bye.
7: Ciao.
8: Hallo, liebe Hörerinnen und Hörer. Eine legendäre Radio-Ära geht zu Ende. 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Seit 1984 wurde von Raren Petergensfeld bis weit in den Aachener und Heinsberger Raum gesendet. Erst das lokal ausgerichtete Programm Radio Fantasy Raren, seit 1999 dann das damals neuartige Dance-Format Fantasy Dance FM 96.7 mit dem Claim We Play It First. Aktuelle Musik und inhaltlich neue Ausrichtung auf junge Zielgruppen, unkonventionell und ohne erhobenen Zeigefinger. Ein engagiertes Team aus festen und freien Mitarbeitern, DJs, Partner wie die Diskotheken Himmerich und Starfisch, aus denen auch live gesendet wurde, und nicht zuletzt die hohe technische Reichweite haben das Programm weit über das Grenzgebiet hinaus bekannt gemacht. 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Wir danken allen Hörern, Mitarbeitern, Partner und Kunden von Fantasy Dance FM 96.7 für ihren Einsatz und ihre Treue. Fantasy Dance FM 96.7 wird es so on air nicht mehr geben. Aber wir sind sicher, dass der Name Fantasy in irgendeiner anderen Form in diversen Livestreams wieder auftauchen wird. Alles Gute und danke, dass ihr es so lange mit uns ausgehalten habt. Bye bye.
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Wow, das ist cool. Wir haben auch gute Musik, ne? Das Radio TV München gab es in über 20 Jahren. Hier ist Pink Floyd mit Wish You Were Here. Mit dem Bernd und mit dem Günther. Viel Spaß.

So, 0:25 Minuten ganz genau, ihr Lieben da draußen. Ich wollte euch mal präsentieren, dass es auch noch Musik gibt. Zum Beispiel, das war der, lass mich lügen, da war ich noch gar nicht auf der Welt. 6 Jahre später kam ich, genau. Das war der 26.05.1973. Oh ja, das war schon cool. Der hat schon gute Musik gemacht. Da war ich ja noch nicht mal. Aber nachher, natürlich habe ich die Musik gehört. Gar keine Frage. Hört mal rein. 10 Jahre. Da war der Bernd 10 Jahre. Bernd, du warst 10. Ich war 10 Jahre. Mal gucken, was noch kommt.

0: Das waren die Clambake mit River Deep Mountain High. Übrigens zum ersten Mal im Fernsehen. Einen wunderschönen guten Abend, meine Damen und Herren. Hallo, Freunde. Vielen Dank. Vielen Dank.
1: Meine lieben Damen und Herren, wir machen jetzt mal so die 73er. Ich mache jetzt das Licht aus und nachher Spot an. Hier ist Günther Steinhoff mit der Disco 73. Los geht's.
0: Meine sehr verehrten Damen und Herren, herzlich willkommen im Alstertheater. Ach, sagen Sie, sind Sie auch so gern in Hamburg? Ich sowieso, das liegt ja nah. Da ist einiges mit dem Spiel, vor allem die Hamburger lachen viel. Sogar auf ihren Autoschildern steht, haha. Und nun geht's los, die vier Dominos. Ich bin Artist aus dem Ungarland und vor Heimweh krank. Ich will nach Hause, manche sagen sogar, ich hätte nicht mehr alle Tassen im Schrank. Ich will nach Hause und deutsche Sprache schwer für den, der nicht kennt. Joi, zum Beispiel das Wort Regent. Hat er eine Krone, heißt es Dirigent. Hat einen Taktstock, heißt es Dirigent. Und wenn es regnet, heißt es das Regent. Ich empfehle mich, verehrtes Publikum. Tolle Nummer, was? Joi, jahrzehntelanges Studium.

0: steht da oben Deutsche Werft?
1: Vielen Dank. Vielen Dank. Wir müssen weiter. Ihr seid sehr nett, Dankeschön. Aber es geht jetzt weiter im Programm mit Daniel Gérard. Er singt Ich komm wieder, Isabella. Na, hoffentlich. Daniel Gérard. Vielen Dank. Vielen Dank, Daniel Gérard. Dankeschön. So, und was Sie hier sehen, ist Zuschauerpost mit der Bitte nach T-Rex und 20th Century Boy. Diesen Wunsch erfüllt uns BBC London Top of the Pops. Wir hören T-Rex. T-Rex.

0: Machen wir so ein bisschen Kult, ne, am heutigen Abend. Ein bisschen Kult muss ja auch sein. Am heutigen Morgen. Oh mein Gott. Es ist der 20.06.2026. Wir haben nur noch ein paar Stunden, ein paar lange Stunden. Aber die deutsche Nationalmannschaft trifft heute Abend ab 22 Uhr.
1: Und nun wieder zurück ins Alster-Theater. Sie erleben einen sensationellen Wettbewerb. Bitteschön.

0: jetzt wird es...
1: Tja, gegen die Elfenbeinküste und die Quoten, ich habe mir mal die Quoten so angeschaut, ne? Gerade bei uns auf der Radio-Homepage. Ihr könnt das bei uns auf der Radio-Homepage sehen. Wir haben den Piva Live FM Live-Ticker mit drin. Aktuelle Ergebnisse, Tabelle, Spielstände der Fußball-Weltmeisterschaft. Und ich schaue mal kurz nach. Und das ist mega. Mega. Mehr geht nicht. 86% der Bevölkerung der Bundesrepublik Deutschland, auch 12% woanders, sagt ganz einfach, Deutschland gewinnt heute Abend das Spiel mit 2:1.
2: Mal schauen. 10, 9, 8, 7, 6, 5, 4, 3, 2, 1, 0.
1: So, es geht heute los ab 22 Uhr mit der Elfenbeinküste. Eine Mannschaft, die, da muss man ganz ehrlich sagen, nicht nach hinten geschoben werden darf. Die haben Offensivspieler, die haben Knallerspieler, die treten rein, solange es noch geht. Also, die Elfenbeinküste heute ab 22 Uhr und ich freue mich drauf auf dieses WM-Spiel. Deutschland gegen die Elfenbeinküste ab 22 Uhr.
3: Singt. 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

So, und für alle, die noch nicht so in der EBM ist, also Gruppe A. Die Gruppe A ist Mexiko, Platz 1. Gruppe B ist Kanada. Und es geht weiter. Gruppe C, Marokko. Gruppe D, USA. Gruppe E, natürlich Deutschland. Aber darunter ist direkt die Elfenbeinküste. Also wir haben einen Unterschied von 1 zu 1, 7 zu 1, 1 zu 0. Das wird spannend. Darunter ist Ecuador. Aber es wird noch spannend. Und zwar Gruppe F, Schweden. Gruppe G, Neuseeland. Und ja, Gruppe H, Uruguay. Wer hätte das gedacht? Und jetzt finde ich, jetzt kommen die schlimmsten Gruppen überhaupt. Also, Gruppe I, Norwegen. Gruppe J, Argentinien. Boah. Gruppe K, Kolumbien. Mega, die stehen alle auf Platz 1. Und natürlich Gruppe L, England, Ghana, Panama, Kroatien. Also es wird richtig schwer. Da kommen noch ein paar Knaller auf die Deutschen zu. Die müssen natürlich jetzt, sage ich jetzt mal, Ciao sagen, um Gottes Willen. Die müssen jetzt arbeiten. Da kommen richtig schwere Mannschaften auf die deutsche Nationalmannschaft auf. Man sieht es heute Abend ab 22 Uhr. Da kann die deutsche Mannschaft nochmal beweisen, schafft die das gegen diese Mannschaft? Und wenn sie das schaffen würde, könnten wir sagen, doch, das ist zu machen. Die Weltmeisterschaft in Deutschland könnt ihr machen.

Merci. Ganz wunderbar, Marie Laforêt. So, liebe Freunde, und jetzt begrüße ich hier in der...

So, liebe Angelika aus Reit, wir sind jetzt ja eben gewesen bei 27,50 Euro. Jetzt mal ohne Scheiß. Das kannst du doch einmal umsonst machen, oder? Du kriegst eine Autogrammkarte von mir und machst meinen Freund, den lieben Opa, den lieben Bernd, glücklich. Ist ja nur einmal, 10 Minuten oder so, ne? Dann bekommst du eine Autogrammkarte mit meinem Foto und dann läuft das schon. Mein Gott.

0: So, ich habe mal gerade nachgeschaut, ne? Also in den ganzen Jahren, also es sind ja schon über 20 Jahren, haben wir, und das ist nicht gelogen, boah, das ist Wahnsinn, 1,2 Millionen Songs gekauft und runtergeladen. Boah, das ist Wahnsinn, ne? In der Zeit.
1: Geklaut.
0: Natürlich auch geklaut. Gar keine Frage. Aber ist ja Wahnsinn, ne? Und wir sind immer noch da. Und wir haben die heißesten Neuheiten zum Tanzen, zum Träumen. Hier ist der Schlagermix 2026. Bei uns.
1: Sag was?
0: Sag was?
1: Nee.
0: Nö.

Herzlich willkommen hier auf der Splash-Maschine 2022 hier in Kamp-Kamp-Ramse. Auf geht's also hier auf eine neue Runde, neuer Spaß, neues Glück. So, meine Ladies and Gentlemen, den nächsten gibt's hier nur von der Frauen exklusiv und top. Also, wir starten. Nichts geht mehr, schließt die Tür. Also, Vorsicht, meine lieben Leute, hier die Blüten schließen. Einmal hin und her.

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1: Ich kann euch nicht helfen, also nochmal, wollt ihr noch eine Runde?

Ladies and gentlemen, das ist hier absolut die Tour for everybody.

Okay, eine Runde machen wir noch, Schneller Propeller, let's go! Mit Vollgas ins Fliegen! So, jetzt hier die Kiste richtig Gas geben, das ist das Finale, das ist Voll Power, Vollgas ins Weltall!

Bälle zum Wackeln gebracht. Also meine Leute, das war's. Wir bitten alle Fahrgäste hier freundlich, die Fahrbahn zu verlassen. Auf in die nächste Runde. In der nächsten Abenteuer. Hier in die Spaßmaschine.

So, ist das cool. Geile, geile, geile Mucke hier bei uns im Radio. Wow, wow, wow, geht das ab hier?

0: müsst das mal ausprobieren, wie was funktioniert hier, ne? Wie funktioniert das hier? Ich mache einfach mal das hier. Wunderschön, vielleicht kommt da was. Ihr lieben Leute da draußen.
1: Ja. Vielleicht haben wir auch so ein kleines.
0: Dann schalten wir wieder hoch. Viel Spaß. Ich hör mal rein.

ein bisschen Kürbis oder zum Beispiel das hier. Nicht gemerkt, aber willst du ein Spiel spielen, dann spiel bitte mit. Wenn du gewinnst, darfst du lieben. Wenn du verlierst, stirbst du.

Also ich muss das wirklich mal aufschreiben, ne? Was das Ding überhaupt kann, was es kann. Ich habe das schon so lange, ich weiß überhaupt nicht, wie das funktioniert. Aber schon mega. Und wenn das nicht funktioniert,

Also, wenn ich euch heute Abend anrufe und ihr habt Angst, weil Gewitter da ist, wenn es regnet, dann bin ich da und werde euch das nehmen.

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1: Schön ist, machen wir gleich nochmal. Na klar. Aber bloß nicht reiern, ne? Heute ist
2: Vorplayer, jetzt machen wir es hier. So, alles geht ab. Mädels, Leute, hier steht er, hier ist er. XXL 45 Meter hoch hier.
3: Alles ab, alle am Zeit.
4: Der Chef ist nicht da, da können wir eh machen, was wir wollen. Weiter! Bin für unsere Gäste, du das Beste, bück dich hoch, Mann. Ja, bück dich hoch.
5: Am Ende, ne? Es geht noch ein bisschen weiter. Jetzt machen wir es hier.
6: Zumindest jetzt machen wir das Ganze mal andersrum. Ja, ich bin Festseite los. Volle Bude, Baby. Woo! Ja.
7: Der absolute Wahnsinn. Let's do it.
8: Oh yeah, let's break it.
7: Here we go.
2: 40 Minuten.
7: Yes.
2: Hasta la vista, Baby.
5: Wie sieht's aus für euch? Seid ihr noch da? Wollt ihr noch mal? Sali, war noch mal los, 800 zum Endspurt, ja. Jetzt sieht es aus. Hey, hey.

0: Sportfreunde, eine gebe ich aus, eine geht aufs Haus, eine geht noch, eine machen wir noch. Finale Endsportfreunde, Attacke Baby, Abschuss. Here we go, los.
1: Alles klar, Baby, Finale, Finale, Finale, Baby. Woo! Endsport! Yeah!
2: Ladies and gentlemen, Schaukel 45 Minuten.
3: Alles dreht sich, alles.

0: rasiert euch ein Dienstag nach Frisuren, Vernichtungsmaschine.
1: Was, wir landen,
2: Maschine, Maschine, stopp, stopp, stopp.

Tja, der liebe Bernd warte immer noch auf die, auf die Frau, die damals hier in, bei Jörg Bauch zum Beispiel mitgemacht hat. Ich schau mal ganz kurz, aber ist sehr schwer zu finden. Ich schau mal ganz kurz, eine Sekunde.

0: So, es wird spannend heute Abend ab 22 Uhr. Deutschland gegen die Elfenbeinküste. Und ich sage, mein Tipp 2-1. Ich freue mich auf das Spiel. Wir machen das draußen. Ja, weil das Wetter ist gut. Also, ihr Lieben, das war's von mir. Macht es gut, bleibt gesund und I love you. Bis zum nächsten Mal. Ha, haltet durch. Bis heute Abend. Dein Tipp, lieber Bernd. 4-1. Moment, der kommt nochmal ganz kurz. Das ist der liebe Bernd hier.
1: 4-1.
0: 4-1, sagst du? Ja. Boah, der haut richtig rein. Ich sage 2-1.
1: Sehen wir.
0: Heute Abend. Ab 22 Uhr. Ihr Lieben, alles Liebe, alles Gute. Wir machen Feierabend. Feierabend. Wir machen heute wieder Feierabend.
1: Bis später.
0: Bis heute. Die deutsche Nationalmannschaft gegen die Elfenbeinküste.

Maria da Vinci war das für euch mit Aline Alexandra und dem Titel Du bist wie Musik für mich. Ja, und mit Musik geht's natürlich auch weiter, nämlich an die Meine in allen Farben dieser Welt. Danach Barry Klein, Beautiful Sunday und Chris Peach mit Damals. Als die Gummistiefel noch aus Holz waren oder so ähnlich. Jo, habt ihr Liedwünsche? Lasst es mich wissen.

0: zu leben.
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2: Ich kenne zugegebenermaßen keine Statistiken, aber ich könnte mir vorstellen, dass das Thema Grillen bei den Nachbarschaftsstreitigkeiten ganz weit oben steht. Franz Obst, Rechtsanwalt und Mediator und RTL-Streitschlichter, weiß, wie schnell Streit ausbrechen kann.
3: Davon kann man ausgehen. Also ich sag mal, zunächst mal ist ja die Frage, welchen Grill nehme ich überhaupt? Ne, nehme ich jetzt einen Gasgrill oder nehme ich einen Holzkohlegrill? Und wenn ich jetzt einen Gasgrill nehme, dann ist es nun mal vom Grillgut abhängig, ob ich jetzt die Würstchen dann wirklich tiefschwarz bräune oder ob ich die so bräune, dass ich jetzt nicht so lange darauf rumkauen muss. Während es beim Holzkohlegrill dann immer mit einer gewissen Geruchsbelästigung einhergeht. Und da gibt es also auch eine Fülle von Rechtsprechung, die zieht sich von Nord nach Süd und von Ost nach West und hat interessanterweise unterschiedliche Zeiten, wie oft man so grillen darf.
2: Auf die Gerichte kann man hier ausnahmsweise kaum setzen, denn
3: nach Auffassung des einen Gerichts darf man einmal im Monat grillen, nach Auffassung des anderen Gerichts kann man also alle Woche mal grillen und dann gibt es noch ein anderes Gericht, was sagt, naja gut, wenn ich meine Mitmenschen damit nicht belästige, dann kann ich eigentlich grillen, so oft ich will.
2: Es gibt also dummerweise keine klaren Aussagen und erst recht keine Tabellen, wo ich ablesen kann, wann ich welches Grillgut auf welchem Grill braten darf. Also, was tun?
3: Und das ist natürlich dann immer der Gradmesser. Beeinträchtige ich dadurch das Wohl des anderen, indem ich jetzt dann meinen Grill anwerfe, oder beeinträchtige ich das nicht? Und wenn man jetzt mal so eine richtig schöne Grillparty schmeißt, mit einem Grillrost, was man also oben vom Flugzeug aus schon sehen kann, dann sollte man sich ernsthaft überlegen, ob man nicht vielleicht die umliegenden Nachbarn einlädt, denn dann haben die auch Spaß dabei und beschweren sich noch nicht mal.
2: Ärgerlich wird es vor allem, wenn man die Prozessfreude der Nachbarschaft falsch einschätzt und es auf ein Gerichtsverfahren mit ungewissem Ausgang ankommen lässt. Schließlich sind in aller Regel zwei Anwälte und ein Gericht beschäftigt und das ist nicht billig.
3: Ja gut, da sind ruckzuck 1000 Euro, sind dann mal weg. Ne? Und dann hat man natürlich dann immer noch die Frage, wer muss den Spaß am Ende des Tages bezahlen, nämlich der Unterlegene. Und da wissen wir beide, vor Gerichten auf hoher See ist man stets in Gottes Hand. Also das kann so und so ausgehen. Ne?
2: Da kann man nur sagen, wohl dem, der eine Rechtsschutzversicherung abgeschlossen hat, die auch solche Streitigkeiten abdeckt. Denn spätestens beim Marsch durch die Instanzen kann man sonst jede Menge Geld vernichten. Also lieber ein paar Steaks mehr kaufen und die Nachbarn einladen.
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Friedrich Leopold Wendes war das für euch mit Ich klau uns ein U-Boot. Aber ganz schnell abtauchen, sonst erwischen sie euch, ne? Ja, weiter geht's mit Kieran Kaiser, Mi Latina Corazon. Danach Mido, mich verstehen. Ja, bei dem Titel davor habe ich auch nicht viel verstanden. Schauen wir mal, ob man mehr versteht, wenn man ihn hört. Ja, machen wir wieder ein Dreier draus. Drei aktuelle Neuvorstellungen am Stück. Sundowner mit Viva la Vida.

Ja, Rico Tauscher war das für euch mit Offline Sein. Ja, offline bin ich auch bald, noch bis 0.30 Uhr bin ich für euch on air. Danach kommt unser Andreas Victor mit seiner Sendung Love Time. Ja, und ich habe noch für euch Yvonne Held, was du in mir siehst. Danach Mandy Mitchell, Why Don't You Do Right? Ja, warum machst du es denn nicht richtig, Mensch? Und ja, ich mach's richtig. Drei aktuelle Neuvorstellungen in einem Stück kündige ich euch wieder an. Teddy Caro, wir feiern das Leben. Ja, viel Spaß weiterhin. 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